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0: Einen schönen guten Samstagmorgen, 7 Uhr haben wir.
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2: Diesen Morgen mit dem Pascal Rupp. Der Meistertitel als Ziel. Die Handbauerinnen von Herzogenbuchsee starten mit grossen Ambitionen in die neue Saison. Island entscheidet heute über Gespräche mit der EU. Und das Wetter diesen Morgen hat es zum Teil noch Wolken. Heute bleibt es den ganzen Tag trocken und ist sonnig. Morgen startet für die Frauen vom Handballverein Herzogenbuchsee die neue Saison in der höchsten Schweizer Liga. Um 3 Uhr am Nachmittag spielen die Oberaargauerinnen auswärts das erste Spiel vor Meisterschaft gegen Yellow Winterthur. In der letzten Saison war das Ziel, unter die besten 6 zu kommen. Für die neue Saison tönt es anders. Der neue Cheftrainer der Buchserinnen, der Fabian Bilger, hat ein klares Ziel vor Augen.
3: Der Meistertitel. Wir sind ein Team, das sich vor niemandem muss verstecken muss. Es gibt keine Mannschaft, die einfach so gegen uns gratis punkten kann. Und wenn wir es schaffen, zusammen zu bleiben, gesund zu bleiben, unsere Leistung Woche für Woche abzurufen, dann glaube ich, können wir sehr, sehr weit vorne und ganz vorne stehen am Ende der Spielzeit.
2: Das sei ein höchstes Ziel, sagt die Rückraumspielerin und Topscorerin von Buchsee vor letzter Saison, Lucy Wittmer. Aber
4: ich glaube, wenn wir unser eintrainiertes Konzept konstant über die Saison umsetzen können, dann ist das absolut möglich. Und dafür braucht es natürlich auch viel Leidenschaft, Herzblut und Spass, Freude am Handball. Und ich habe so das Gefühl, wenn wir uns selber treu bleiben, dann sind uns keine Grenzen gesetzt.
2: Und dann sei der Meistertitel realistisch, ist Lucy Wittmer überzeugt. Das erste Mal beweisen, dass sie das Zeug dazu haben, können die Handbauerinnen von Herzogenbuchsee morgen. Eine Gewitterfront ist gestern über die Schweiz gezogen und hat grosse Schäden gemacht. Bis gestern Mittag sind weit über 1000 Schäden an Fahrzeugen gemeldet worden, schreibt die Mobiliar. Auch TAXA berichtet von Haufen Schadensmeldungen. Wie viel das die Schäden insgesamt kosten, können sie noch nicht sagen. TAXA und die Mobiliar wollen sogenannte Hagel-Drive-Ins einrichten, das sind mobile Stationen für die Schäden an Auto aufzunehmen und zu berechnen. Die Schweiz und Polen könnten in Zukunft mit ihren F-35-Kampfjets zusammen trainieren. Das sagt der polnische Botschafter Marek Prawda im Interview mit der NZZ. Solche Trainings verletzen die Schweizer Neutralität nicht. Polen hat auch F-35 gekauft und bekommt die meisten Jets noch heuer. Schon heute werden polnische Panzerteams zu Thun ausgebildet. Für Island geht es heute um Europa. Die Bevölkerung von Inseln entscheidet darüber, ob die Regierung wieder mit der EU soll über einen Beitritt verhandeln. Mehr als 270'000 Isländerinnen und Isländer sollen ihre Stimme abgeben. Ein Fünftel hat das Kreuzli schon im Voraus gemacht, heisst es vom isländischen Fernsehen. Es könnte ein enges Rennen geben. Falls es zu Gesprächen kommt und die gelingen, könnte das isländische Volk noch einmal abstimmen, ob sie definitiv zur EU gehören. Und nochmal Sport, die Ruderinnen Salome Ulrich und Fabienne Schweizer gewinnen an der WM zu Amsterdam im Doppel 2er die Bronzemedaille. Die Innerschweizerinnen müssen sich nur Irland und den Niederlanden geschlagen geben. Auf dem vierten Platz haben die Schweizerinnen 6 Sekunden Vorsprung rausgeholt. An der WM vor einem Monat und an der WM fern sind Ulrich und die Schweizer viert worden.
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0: Da hat es heute Morgen noch ein bisschen Wolken. Durch den Tag ist es viel Sonne mit Temperaturen um die 23 Grad. Und nach gestern, dem Straubusse Wetter, gibt es heute ja, eigentlich das Gegenteil. Es gibt heute keinen Regen, es bleibt trocken.
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0: Ja, nach keiner Meldung von der Strasse, 4 Minuten nach der 7. läuft es wie geschmiert unterwegs.
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0: Säuferli, den Samstagvormittag. Ich starte Samstag 29. ist Ogsten, 4 Minuten nach dem 7. Vatertag. So langsam, aber sicher an. Hilft der Alpbreit Wang im Erit. Da hat er schon 2 Stunden früher angefangen. Die 5 Jahre jeweils und das Alltag, Mänti bis Sonntag. Familie Reusser ist dort zugegen und Jana Weiss ist hinschauen, wie sie eben diesen Tag so anfangen. Wir hören rein in unser Wochenthema von dieser Woche, gerade in dieser Halbstunde. Schön, seid ihr bin ich. An der Mix, Bass Group, Kobo Timo. Einen guten Morgen.
2: Ciao zusammen.

0: Deepest Mode zu das. An diesem Samstagmorgen bei Neois. 4 Stunden nach der 7. Himmel. Was macht ihr so am Samstagmorgen? Vielleicht noch ein bisschen rumhängen, nicht allzu viel, nicht allzu böse. Wenn ihr um die Zeit schon auf seid, ja, dann seid ihr entweder Frühaufsteherin oder einfach auch irgendwo am Werken. Je nachdem, was ihr für eine Routine habt, am Morgen, ja, geht es ein bisschen länger, ein bisschen weniger lang. Alles geht etwa gleich lang bei Routine. Wir hören heute, wie der Start in den Tag auf der Alp Breitwang ist.
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0: Die Alp Breitwang ist im Erit zum Fuss vom Hoganz. Sie gehört der Familie Reusser. Die Vreni und der Ueli sind durch den Sommer durch dort, schauen zu den Kühen und produzieren Alpkäse. Meine Kollegin Diana Weiss hat sie dürfen begleiten.
2: 5 Uhr morgen, der Tag fängt an. Was steht jetzt an?
3: Ja, jetzt können wir die Kühe rechen, dass wir nachher melken und ihr Käserei näher weiterkommen, ja. Jetzt haben wir etwa eine halbe Stunde, bis wir rum da sind. Wir fangen auch morgen so an. Zum Heuer ist es in der Regel sehr schön. Ich genieße das. Es ist ruhig, jetzt ist es schon fast ein bisschen feister rum. Und das ist gleich auch ein bisschen Erholung, schon morgen früh.

0: Ich bin sicher nicht wahnsinnig die gesprächigste, also gerade am Morgen. Ich geniesse immer, ja, wenn ich jetzt so ein bisschen meine Ruhe habe. Bei mir läuft immer der Radio, es kommt immer volkstümlich am Morgen. Und ja, dann tue ich einfach das ein bisschen geniessen und zuhören und dann muss ich gar nicht gross reden. Ja.
1: Ich packe jetzt den Käse aus. Der ist gestern. Er war sehr drum, ist die Form behalten. Und jetzt haben wir es drauf genommen und spanne den Rand das Überschüssige abspannen. Kehren auf dieser Seite. Und nachher, wenn ich das gemacht habe, kehre ich nachher und dann kommt er ins Salzbad.

0: Ich finde das immer etwas vom Schönsten am Morgen, das Feuer zu machen. Das ist so beruhigend irgendwie.
1: Richtig heimelig. Volkstümliche Musik. Das Feuer, das knistert, wenn man genau hergelassen hat, man sogar schon die Glocken von den Kühen gehört, die der Ueli vor Weid gerichtet hat. Warum das Vreni am Morgen ein Feuer macht auf der Alp Breitwang, das hören wir auch noch gerade ungefähr um halb.

0: Supremes, doch schönen Samstagmorgen, halb 8, ich hoffe, dass ich gut in den Tag gestartet habe, ähnlich wie die Leute auf der Alp Bretwang. Die sind auf den Weg gekühlt, der Käse von gestern ins Salzbad, das Feuer gemacht, für die frische Milch, was es gibt von den Kühen, geht um Käse zu machen. So fährt der Tag an, auf der Alp Bretwang im Eriz.
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0: Familie Reusser verbringt dort ihren Sommer. Der Ueli und die Vreni mit ihren beiden Söhnen, zwei Angestellten und einem Lehrling. Diana Weiss hat sie begleitet.
2: Ich schaue Vreni Reusser über die Schulter. Sie macht morgen kurz nach den 5 alles parat für das Käse. Das heisst in ihrem Fall, ein Feuer machen. Das sind gäng ein schöner Moment in ihrem Ablauf am Morgen.
3: Ich glaube, das fasziniert alle Leute. Das Geräusch, das ist so, ich finde das so beruhigend.
2: Die Alp Bretwang hat eine offene Rauchküche. Das heisst, das Feuer macht die Vreni in einer Grube im Boden. Auf der einen Seite der Grube sind Steine aufgeschichtet zu einer kniehohen Mauer. Dort, wo es keine Mauer hat, kann die Vreni dann später das Käsekässe auf das Feuer schieben.
3: Das sieht man schon nicht mehr überall. Es ist wirklich noch einfach ganz traditionell, ganz alt. Wir haben jetzt hier Strom, aber das geht auch ganz ohne Strom. So eben.
2: Die Rauchküche, die gekäset wird, ist der zentrale Raum der Alp. Von dort aus geht es in die Stube mit einem grossen Tisch und in die Zimmer der Familie. Die Angestellten haben im Stallgebäude ihr Zimmer. Die ganze Alp sei sehr alt, erzählt Vreni Reusser.
3: Wir wissen nicht genau, wie alt es ist. Die älteste Zahl, die wir gefunden haben, ist von 1826. Genau, also ist gerade heuer, wäre es 200-jährig. Die ist am Kässi, am Bretwang-Kässi. Da oben ist die Jahrzahl drauf.
2: Mindestens 200-jährig. Das macht auch Vreni immer noch Eindruck, der schon ihre 12 Sommer auf der Alp verbringt. Sie denkt gerne an all die Leute, die vor ihr hier gekäset haben.
3: Ich denke viel daran. Und ich denke auch daran, dass die wahrscheinlich wahnsinnig Freude hätten, wenn wir jetzt noch das Käse brauchen und einfach die Sache so weitermachen. Ich denke manchmal daran. Die sicher Freude. Das war eine riesige Arbeit, auch das ganze Hütchen aufzubauen. Der Boden, der da drin war, also die schweren Steine, alles hier bei der Grube, die schweren Steine, alles musste hergetragen sein. Die hatten kein Fahrzeug zum Herfahren. Also ich habe ganz grossen Respekt vor diesen Leuten. Mhm. Ja, ich finde das eindrücklich.
2: Noch heute käset die Familie Reusser über dem Feuer. Das Vreni ist gelehrte Käserin, hat sich auf der Alp aber auch noch mal umgewandelt. Ihr Mann, der Ueli, der ist hier oben auf der Alp aufgewachsen. Er hat das Käse also von Kind an gelehrt.
0: Die ganze Woche hat uns Diana Weiss erzählt.
2: Ueli, der ist hier oben auf der Alp aufgewachsen. Er hat das Käse also von Kind an gelehrt.
0: Die ganze Woche hat uns Diana Weiss erzählt, wie es geht auf der Alp Bretwang.

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0: Testspielsieg, Bronzemedaille und Quali-Out, das sind drei Themen vom Sport diesen Morgen. Wir starten mit Eishockey und einem Testspielsieg, Pascal Rump.
2: Die SCL Tigers haben echte auswärts gegen Lugano getestet. Die Langnauer gewinnen mit 5-4. Die Tigers sind 0-2 hinten, kehren zum 5-2 und bekommen am Schluss nochmal 2 Goal.
0: Der von Eisch Isang zum Beachvolleyball, Hüberli Brunner und Heidrich Hausner holen sich der Schweizer Meistertitel. Tanja Hüberli und Nina Brunner setzen sich im Finale auf dem Bundesplatz zu Bern gegen das Duo Anouk Verschedepre und Lona Kernen durch. Bei den Männern gewinnt das Duo Adrian Heidrich-Yves Hausner im Finale gegen Livio Friedli und Luc Flückiger.
2: Weiter geht's mit den Rudern und eben der Bronzemedaille. Die Ruderinnen Salome Ulrich und Fabienne Schweizer gewinnen an WM zu Amsterdam im Doppelzweier die Bronzemedaille. Die Innerschweizerinnen müssen sich nur Irland und den Niederlanden geschlagen geben.
0: Auf dem vierten Platz hat die Schweizerinnen 6 Sekunden Vorsprung rausgeholt. Der EM vor einem Monat und der WM-Fan sind Ulrich und die Schweizer viert worden.
2: Ab aufs Velo, der Andreas Leknesund gewinnt die 7. Etappe vor Spanien-Rundfahrt Vuelta. Der Norweger fährt 6 km vor dem Ziel, allen davon. Der Tadej Pogacar verteidigt das Leader-Trikot. Der Slowene hat die Gesamtwertung knapp 4 Minuten Vorsprung.
0: Der Tennis. Und jetzt sind wir beim Quali-Out. Im Frühling beim French Open hat Susan Bandecki das erste Mal in ein Grand-Slam-Turnier geschafft. Ein zweites Mal kommt aber noch nicht dazu. Die 28-jährige Tessinerin scheitert bei Quali für die US Open in der letzten Runde. Der Bandecki verliert gegen die Niederländerin Arantxa Rus in drei Sätzen.
2: Beim US Open, wo morgen startet, sind so 3 Schweizerinnen im Hauptfeld der Frauen dabei. Die Belinda Bencic, die Victoria Golubic und Simona Baltert. Bei den Männern ist der Stan Wawrinka als einziger Schweizer dabei.
0: Und dann noch Schutten. Nach dem WM-Finale sind mehrere argentinische Spieler auf Spanier los. Die FIFA hat darauf angehört, unter anderem der Leandro Paredes für 10 und der Nahuel Molina für 7 Matches gesperrt. Die Sperrinnen gelten auch in den Testspielen. Das FIFA-Disziplinarkomitee hat den Antrag vom argentinischen Schutzverband genehmigt, meldet.
2: Der Paredes und der Molina können also früher wieder für die Nazi-Schutten als gedacht. Das Duo hat sonst jahrelang nicht für Argentinien können spielen. Die nächsten Pflichtspiele hat Argentinien bei Copa America 2028. Für die WM 2030 ist die argentinische Nazi als Gastgeber schon qualifiziert.
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0: gehört, an diesem Samstagmorgen bin ich auch eins. Zeit für die Nachricht ist jetzt um 8 Uhr immer.
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2: Am Morgen mit dem Pascal Rupp. Der Meistertitel als Ziel. Die Handbauerinnen von Herzogenbuchsee starten mit grossen Ambitionen in die neue Saison. Island entscheidet heute über Gespräche mit der EU. Und das Wetter am Morgen hat es zum Teil noch Wolken. Heute bleibt es den ganzen Tag trocken und ist sonnig. Morgen startet für die Frauen vom Handballverein Herzogenbuchsee die neue Saison in der höchsten Schweizer Liga. Um 3 Uhr am Nachmittag spielen die Oberaargauerinnen auswärts das erste Spiel vor Meisterschaft gegen Yellow Winterthur. In der letzten Saison war das Ziel, unter die besten 6 zu kommen. Für die neue Saison tönt es anders. Der neue Cheftrainer der Buchserinnen, der Fabian Bilger, hat ein klares Ziel vor Augen.
3: Der Meistertitel. Wir sind ein Team, das sich vor niemandem muss verstecken muss. Es gibt keine Mannschaft, die einfach so gegen uns gratis punkten kann. Und wenn wir es schaffen, zusammen zu bleiben, gesund zu bleiben, unsere Leistung Woche für Woche abzurufen, dann glaube ich, können wir sehr, sehr weit vorne und ganz vorne stehen am Ende vor Spielzeit.
2: Das sei ein höchstes Ziel, sagt die Rückraumspielerin und Topscorerin von Buchsee vor letzter Saison, Lucy Wittmer. Aber
4: ich glaube, wenn wir unser eintrainiertes Konzept konstant über die Saison umsetzen können, dann ist das absolut möglich. Und dafür braucht es natürlich auch viel Leidenschaft, Herzblut und Spass, Freude am Handball. Und ich habe so das Gefühl, wenn wir uns selber treu bleiben, dann sind uns keine Grenzen gesetzt.
2: Und dann sei der Meistertitel realistisch, ist Lucy Wittmer überzeugt. Das erste Mal beweisen, dass sie das Zeug dazu haben, können die Handbauerinnen von Herzogenbuchsee morgen. Eine Gewitterfront ist gestern über die Schweiz gezogen und hat grosse Schäden gemacht. Bis gestern Mittag sind weit über 1000 Schäden an Fahrzeugen gemeldet worden, schreibt die Mobiliar. Auch Taxa berichtet von Haufen Schadensmeldungen. Wie viel das die Schäden insgesamt kosten, können sie noch nicht sagen. Taxa und die Mobiliar wollen sogenannte Hagel-Drive-Ins einrichten, das sind mobile Stationen für die Schäden an Auto aufzunehmen und zu berechnen. Die Schweiz und Polen könnten in Zukunft mit ihren F-35-Kampfjets zusammen trainieren. Das sagt der polnische Botschafter Marek Prawda im Interview mit der NZZ. Solche Trainings verletzen die Schweizer Neutralität nicht. Polen hat auch F-35 gekauft und bekommt die meisten Jets noch heuer. Schon heute werden polnische Panzerteams zu Thun ausgebildet. Für Island geht es heute um Europa. Die Bevölkerung der Insel entscheidet darüber, ob die Regierung wieder mit der EU soll über einen Beitritt verhandeln. Mehr als 270'000 Isländerinnen und Isländer sollen ihre Stimme abgeben. Ein Fünftel hat das Kreuzchen schon im Voraus gemacht, heisst es vom isländischen Fernsehen. Es könnte ein enges Rennen geben. Falls es zu Gesprächen kommt und die gelingen, könnte das isländische Volk noch einmal abstimmen, ob sie definitiv zur EU gehören. Und nochmal Sport. Die Ruderinnen Salome Ulrich und Fabienne Schweizer gewinnen an der WM zu Amsterdam im Doppelzweier die Bronzemedaille. Die Innerschweizerinnen müssen sich nur Irland und den Niederlanden geschlagen geben. Auf den vierten Platz haben die Schweizerinnen 6 Sekunden Vorsprung rausgeholt. An der WM vor einem Monat und an der WM fern sind Ulrich und die Schweizer viert worden.
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0: Heute Morgen kann es noch ein paar Wölkchen umhauen und dann gibt es recht eine sonnige Sache. Am Samstag, 29. August, Temperaturen so um die 23 Grad. Regen gibt es heute keinen und der Sonntag morgen geht es erst auch noch ziemlich sonnig los. Auf den Abend kann es allerdings hier und dort ein bisschen netzen.
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0: Da fahrt es noch unterwegs. Ich habe keine Meldung ab der Strasse. Sorge auf.
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0: Auf der Straße hat es eine freie Bahn, einfach auf der Ilfis. Kann es heute am Nachmittag ein bisschen eng werden. Wenn ihr Ilfis nachspaziert, dann irgendwie so ja, am späteren Nachmittag, könnte es sein, dass ja, die Beschreibung von dem, was ihr seht, etwa so tönt. Und so weiter und so fort. Das Langnauer Entenrennen ist heute, wo Plastikente die Ilfis abschwadern und die ersten Paare gewinnen dann einen coolen Preis. Wie viel es da auf der Ilfis unterwegs sind und wo ja, das Geld dann auch hergeht. Es wird nämlich gespendet an einem Verein. Das hören wir gleich in dieser Halbstunde. Bis dann gibt es aber auch gute Musik, zum Beispiel Tascha mit Austin, wo du schon fast Line Dance machst beim Zuhören. Schon seid ihr mit uns unterwegs, startet gut in das Wochenende, ich in das letzte, August Wochenende. Pass gut auf, Kabutima an den Mix. Ciao zusammen.

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0: Der Side of the World, immer gehört hier bei Neoise am Samstagmorgen. Wenn ihr jetzt heute am Nachmittag vielleicht irgendwie ein auf die Leute geht, ein bisschen spazieren und das auf alles suchen, auch noch eine Elfis nachher, und dann auf einmal im Augenwinkel eine schwarm gelbe Ente sieht, dann, ja, nicht fragen, muss sich selber auch nicht hinterfragen, es muss so sein, es ist Entenrennen zu lang noch. Schon zum siebten Mal gibt es das Rennen heuer. Der Ursprung hat das Entenrennen im Jahr 2014, erzählt Anna Langenegger, die bei Berner Landbank zu Langnau arbeitet und beim Entenrennen mithilft.
1: Wir von der Berner Landbank haben die Filiale in Langnau im 2014 eröffnet und haben uns ein bisschen Gedanken gemacht, wie wir die Umgebung von Langnau, also all die Leute, irgendwie können bewegen können, dass sie zu uns in die Filiale kommen.
0: Und dann sind sie auf das Entenrennen gekommen. Die Bank verkauft ihren Kundinnen und Kunden Startlizenzen. Jede Lizenz ist quasi ein nummeriertes Entenwert, das dann auf die Ilfis geschickt wird.
1: Hinter der Ilfis-Halle um 2 startet unser Rennen. Alle, die eine Lizenz erworben haben, dürfen dann teilnehmen. Oder auch die, die noch keine haben, man kann vor Ort auch noch kaufen. Bis 1:30 tun wir noch verkaufen.
0: Bis zu 500 Lizenzen verkaufen sie und damit einen Verein aus der Region unterstützen. Die Lizenz die kostet 10 Franken, von denen gehen 8 an Verein. Heuer ist es der Verein Volley Langnau.
1: Wir tun uns immer eben während dem Jahr, wenn man so ein bisschen Kundengespräche hat oder auch irgendwie unterwegs oder so Leute, die halt mit unserer Bank zu tun haben, kommt man plötzlich auch darauf an, ihr spielt in diesem Verein, ah, das wäre doch noch etwas. Ja, so tun wir nachher eigentlich auswählen oder anfragen, wer unsere Unterstützung gerne möchte.
0: Und diese Unterstützung nimmt eben auch der Verein Volley Langnau gerne. Anna Langenegger erzählt, dass der Verein fleissig mitgeholfen hat, Lizenzen zu verkaufen. Viele Lizenzen sind schon fort, ein paar wenige kann man aber heute auch noch am Renntag kaufen und so ein Entchen ins Rennen stecken. Startet das heurige Entchenrennen am 2. hinter der Emmetal-Versicherung Arena und es rendiert dann nicht nur für einen Verein, sondern ja, vielleicht auch für euch, je nachdem, wie ein schnelles Entchen es dir hat. Auf dem Podest gibt es ja, 2,5 Gramm oder 1 Gramm Gold zu gewinnen, je nachdem. Also für die schnellsten Enten gibt es schon ein bisschen etwas auf die Hand.

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1: Einen schönen guten Samstagvormittag, 8:30 haben wir.
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1: Ja, 8:30 können wir ja gut auf eine Bilanz machen von dem bisherigen Samstag, Sarina Leutold vom Meteotest Bern. Ich meinte von meiner laienhaften Sicht aus, ja, recht freundlich.
3: Ja, heute Morgen kann es vielleicht hier und dort noch ein paar Restwolken haben, es ist aber bereits trocken und im Verlauf des Tages bleibt es auch trocken und es wird eigentlich recht sonnig. Das heisst, die Sonne wird sich immer mal wieder ein bisschen zeigen oder häufiger zeigen, es kann aber hier und dort immer mal wieder aber noch ein paar Wolken haben. Zudem, es ist recht warm, die Höchstwerte, die sind so um die 23 Grad.
1: Und wie wird der morgen?
3: Am Sonntag geht es ähnlich weiter, das heisst, es ist grundsätzlich recht sonnig. Gegen oben gibt es dann wieder recht die grössere Quellwolke. Es ist eine schwache Front, die da ein bisschen reinkommt, aber wirklich nur sehr schwach. Und bringt dann oben und vor allem in der Nacht auf den Montag bis im Montagmorgen rein, möglicherweise ein bisschen Regen. Der Sonntag selber ist noch mal relativ warm, mit Höchstwerten um die 25 Grad.
1: Du hast gesehen, bis im Montagmorgen, sprich, es verregnet unser Start in die neue Woche.
3: Ja, genau. Am Montagmorgen kann es gut noch in der Region ein bisschen Wolken haben und dann eben noch ein bisschen regnen. Aber im Verlauf des Vormittags wird es ziemlich rasch abtrocknen und auflockern. Der Rest des Montags ist dann wieder recht sonnig, bei rund 24 Grad als Höchstwerte. Und auch der Dienstag, der startet ziemlich sonnig, wird im Verlauf des Tages aber ein bisschen wolkenreicher. Das heisst, es gibt wieder ein bisschen Quellwolken und gegen oben kann es dann auch ein paar Regengüsse geben. Auch in der Nacht und auch Mittwoch. Der Mittwoch wahrscheinlich eher ein bisschen wechselnd bewölkt, mit sicher zwischendurch ein paar sonnigen Auflockerungen, aber halt immer mal wieder auch ein bisschen Regen, der zu erwarten ist. Die Temperaturen gehen aber noch leicht zurück, die Höchstwerte mit um die 22 Grad.
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0: Leona Lewis. Fire under my feet. Gehört bin ich auch eins an diesem Samstag Vormittag, 29. August. Die Zahlen die gehen zurück und darum braucht es Veränderungen. Das ist bei Schulgondiswil der Fall. Die Oberargauer hat gegen Winger Schulking, der Tim Studer, zuständiger Gemeinderat und Bildungskommissionspräsident von Schulgondiswil, sieht zu Neo 1.
1: Ab 25 hat sich das auch anzeichnen. Und der Kanton hat uns eigentlich im 24. das erste Mal den Finger aufgehabt. Er hat gesagt, ihr müsst hier schauen, dann sinken die Zahlen.
0: Gesehen und gemacht, die Verantwortlichen sind betreffend der Situation mit den rückläufigen Zahlen über die Bücher gegangen. Der Janik Klanz berichtet.
2: Und vorweg, die Situation ist die. Zu Gondiswil gehen die Schülerinnen und Schüler von dort und von der Nachbargemeinde Reisiswil in die Oberstufe. Dafür gehen die Kindergärtler von beiden Gemeinden auf Reisiswil. Weil die Zahlen in der Schule mingern, hat der Kanton angekündigt, dass es bis zum Schuljahr 2028-2029 eine Lösung braucht. Rund 40 interessierte Leute aus beiden Gemeinden haben sich darum getan, erzählt der Tim Studer, Gondiswiler Gemeinderat und Präsident der Bildungskommission.
1: Wir haben mal angefangen mit der Arbeitsgruppe. Wir haben sich dreimal getroffen, so je zweieinhalb Stunden Sitzungen. Dort hat die Arbeitsgruppe Vorschläge erarbeitet. Wir haben mal gestartet mit 8 Vorschlägen.
2: Dabei sind aller Gattung Ideen zusammengekommen.
1: Hier war unter anderem Privatschule. Wir gehen auf Melchnow, wir gehen auf Huttwil, wir machen es selber mit Untervarianten. Also, wir haben das wirklich alles probiert und wir haben alles auch angeschaut.
2: Rausgestochen sind dort die Auslagerung auf Huttwil. Der Plan ist es, dass ab dem nächsten Schuljahr der Zyklus 3, also die Oberstufe auf Huttwil, in die Schule geht.
1: Der Zyklus 3 ist in Gondiswil so, dass die SEC, die geht schon auf Huttwil. Also wir arbeiten schon mit ihnen zusammen, wir haben dort schon Erfahrungen gesammelt und sind grösstenteils zufrieden gewesen, auch was ich so ein bisschen aus der Bevölkerung aus immer wieder höre. Es ist ein Weg, es ist nicht im Dorf, aber es tut ihnen auch gut. Und da hat sich dann einfach für uns auch abzeichnet, dass wir, wenn wir ja schon Erfahrungen gesammelt haben, mit ihnen, dass wir auch mit ihnen möchten weiterarbeiten. Und dann war das für uns eigentlich auch so ein Anliegen gewesen.
2: Erklärt der Tim Studer, Gondiswiler Gemeinderat und Präsident der Bildungskommission. Durch die Auslagerung der ältesten Schülerinnen und Schüler gibt es im Schulhaus zu Gondiswil wieder mehr Platz. Wo für den gibt es Pläne?
1: Und wir hatten jetzt eigentlich den Kindergarten in Reisiswil gehabt. Wir hatten mit der Gemeinde Reisiswil einen Vertrag, dass wir den Kindergarten bei ihnen machen und sie uns im Gegenzug die Schüler geben. Und durch das, dass wir jetzt bei uns wieder Schulraum haben und wir die sogenannte Sitzgemeinde sind in Gondiswil, haben wir für uns entschieden, also im Gemeinderat eigentlich so der Antrag angenommen worden ist, dass wir den Kindergarten wieder bei uns machen, weil wir ja freien Schulraum haben.
2: Das sei dann eher ein Schuljahr später angedenkt, also ab August 2028. Das haben sie der Gemeinde Reisiswil so gemeldet. Von dort haben es geheissen, dass sie sich auch eine Auslegeordnung wegmachen wollen, ergänzt der Tim Studer.
0: Wir von Neo 1 haben aber die Gemeinde Reisiswil nachgefragt, wie bei ihnen der Plan ist. Das haben wir diese Woche schon berichtet. Online auf neo1.ch unter News findet ihr den entsprechenden Beitrag zum Nachhören.
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0: Nickelback, sind das an diesem Samstagvormittag. Zeit für die Nachricht jetzt, wir in 9.
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2: Mit dem Pascal Rupp. Grossbrand in der luzernischen Sagi. Der Sommer in der Schweiz war so warm und trocken wie noch nie. Und das Wetter heute auch trocken, mit ein paar Wolken bei um die 23 Grad. In der Nacht auf heute hat es ihre Sage im luzernischen Urswil gebrannt. Bis zu 130 Feuerwehrleute haben gegen die Flammen gekämpft und das Feuer bis den Morgen unter Kontrolle gebracht. Verletzt worden ist niemand. Der Alarm sei nächtig um die 10:30 hineingekommen, sagt der Kommandant der Feuerwehr Hochdorf, der Christian Gretener, der Nachrichtenagentur KSNA. Als die ersten Feuerwehrleute vor Ort ankamen, war ein Teil der Sage schon im Vollbrand. Die Feuerwehr hat sich darauf konzentriert, die Gebäude nebendran zu schützen. Das sei auch gelungen. So warm und so trocken wie von April bis Juli heuer war es in der Schweiz noch nie, seit gemessen wird. Das melden Meteo Schweiz, das Bundesamt für Umwelt und die Eidgenössische Forschungsanstalt für Wald, Schnee und Landschaft. Im Schnitt war es 2,7 Grad wärmer als der Mittelwert von 1991 bis 2020. Ein neuer Rekord. Gleichzeitig hat es nur gut die Hälfte geregnet von dem, was es sonst tut. Besonders trocken war es im Jura und im Mittelland. Der Schweizer Historiker Sascha Zala ist neuer Präsident der Weltorganisation der Geschichtswissenschaften, CISH. Der Geschichtsprofessor ist im Jubiläumskongress zum 100-jährigen Bestehen der Organisation gewählt worden, meldet das CSIH. Der Zala ist seit 9 Jahren im Vorstand und übernimmt das Präsidium jetzt von Französin Catherine Horel. Die USA sichern sich zu Venezuela riesige Ölreserven. Es geht um mehr als 65 Milliarden Barrel Öl. Das ist rund ein Fünftel vom Öl, das Venezuela schätzungsweise hat. Ein Barrel sind knapp 160 Liter. Die US-Regierung hat mit Venezuela ein Abkommen unterschrieben, meldet der US-Präsident Donald Trump. Es sei das grösste Ölgeschäft der Weltgeschichte. Und noch zum Sport. Triathlon, Max Studer und Weihai, das passt. Wie schon fern gewinnt der Solothurner Triathlet in der Stadt im Nordosten von China das Rennen vor WM-Serie. Der 30-Jährige setzt sich vor dem Spanier David Cantero und dem Kanadier Tyler Mislavchuk durch. Bei den Frauen werden die Schweizerinnen Alissa König und Katja Schär 11. und 12.
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0: Da gibt es einen freundlichen Samstag, ein paar Wochen kann es noch mal haben, heute am Vormittag. Die sollte aber sich verdünnisieren irgendwie so auf den Mittag her. Und dann gibt es viel Sonne, Temperaturen um die 24 Grad. Und am Morgen Sonntag gibt es eine freundliche Geschichte. Einmal zuerst auf den Abend her, und in der Nacht auf dem Ende kann es dann auch dort ein bisschen regnen. Und am Morgen ist es ja relativ mild, noch ein bisschen wärmer als heute. Etwas um die 25 Grad überkommen wir dann.
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0: Da haben wir einen Unfall auf der A1 Zürich Richtung Bern und darum stauen sie dort zwischen Niederbipp und der Verzweigung Lutherbach. Die Spur ist gesperrt und darum könnt ihr nur auf ihre Nebentüre im Moment. Plus 30 Minuten heisst es dort momentan. Also dort müsst ihr gleich heute schauen, wie die Nebentüre kommen. Sonst habe ich nichts zu melden. Habt Sorge.
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0: Ein Wochenende, das so regelrichtig rendiert, kann man sagen. 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
3: Also einerseits ist das der Eintritt. Dann kostet 10 Franken. Dann kommt man rein und hat dann Zutritt zu der ganzen Messe. Und in der Messe hinten haben wir von der Firma Duvon AG haben wir verschiedene Essstände. Und überall von denen kann man dann in der restlichen Höhe des Gutscheins etwas zu essen holen.
0: So, der Fabian Zürcher, Projektleiter von dieser OH. 200 Franken sind noch drin. In unserem Morgenspiel-Jackpot ausgelassen tun wir den in dieser Stunde gut Neues hören, Stimmen kennen und dann anrufen, wenn es nachher ist. Dann ja, könnt ihr auf Thun ein bisschen eintritteln und ein bisschen habern. Weiterhin ganz ein schönes Wochenende, ganz einen schönen Samstag. Ich wünsche von dem Mikrofon aus die zwei Frühdienstler heute Morgen. Best Group, Kabutimo. Ciao zusammen.
2: Salut zusammen.

0: Hot Chocolate sind das mit dem Song aus dem 78. Everyone's a Winner. Und ja, irgendwie thematisch besser könnte man es gar nicht einbetten.
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0: Bei uns kann auch jeder und jede von euch da so zuhören, ein Gewinner oder eine Gewinnerin sein. Wenn ihr einfach auch die Stimme kennt in unserem Morgenspiel kennst. Heute ist grosse Jackpot-Lernete. Es gibt Gutscheine zu gewinnen für die oberländische Herbstausstellung OHA auf dem Thun Expo Gelände. Und eben 200 Steine sind noch drinnen. Und die Stimme, die nach diesen 200 Steinen verhilft, wäre die hier heute.
2: Am Abend sehe ich, was ich gemacht habe. Ich sehe auf der Presse, es liegen 6 schöne und das ist für mich einfach eine wahre Freude.
0: Wer ist das? Wenn ihr das wisst, dann könnt ihr mir jetzt anrufen. 0588 17 17 17 ist das Nummer zu mir ins Studio. Wichtig noch am Samstag, ich will den Jackpot ja einfach auch leeren. Sprich, falls es jetzt falsch sein, was mir die Kandidatin der Kandidat sieht, dann nachher einfach weiter anrufen. Wir spielen, bis die 200 Franken draussen sind. Das erste Mal, dann geht nachher ein bisschen Musik.
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0: 21 Pilots. Am Samstagmorgen bei Neo 1, 20 Minuten nach den 9 Uhr, haben wir kurzum, es ist Jackpot-Zeit.
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0: 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In unserem Morgenspiel kennst du, sind 200 Steine noch im Jackpot für die oberländische Herbstausstellung OHA auf dem Thun Expo Areal. Und heute Morgen durchgekommen ist Franzi Schütz aus dem Masen. Guten Morgen, Franzi.
2: Guten Morgen.
0: Hast du dich einfach ein bisschen beruhigt? Wir haben vorhin festgestellt, du bist ein bisschen nervös.
2: Ja, ich bin gerne noch nervös, das aber es geht.
0: Das macht nichts. Das hilft dir auch so ein bisschen, wenn du ein bisschen nervös bist. Dann hast du die Spannung da, weißt, dann bist du konzentriert und alles. Jetzt würde ich aber gleich noch heute fragen, was hast du im Gussu an diesem Samstag heute?
2: Ich muss noch Zwetschgen hinmachen, Zwetschgen Gonfi machen, Zwetschgen Kuchen machen.
0: Ich kenne es.
2: Ja, ich muss noch viel Zwetschgen verräumen. Ja.
0: Das blüht mir auch noch nach meinem Frühdienst. Das kann ich gerade sagen, ich muss die auch noch ablesen und dann machen wir dann irgendetwas mit denen. Ich weiß nicht, ob wir die einbeizen oder einlegen. Oder also Kuchen gibt es auch ziemlich sicher, habe ich bald das Gefühl.
2: Ja.
0: Genau. Sonst hat der Bauernhof, gell? Wie gross, wie viele Tiere?
2: Ja, viel. Wir haben über 8000 Mastbullen, wir haben etwa 30 Mutterkühe mit Kalb, wir haben Mastzäu, wir haben Schäfli, ja, wir haben diverses.
0: Und dann müsste gut bekommen, hat die Bank gesehen.
2: Ja. So. Ja, ich habe da meine Knechte, das passt.
0: Ja, das ist doch sehr, sehr gut. Und da haben wir auch etwas für dich, auch, so wie du vorhin gesehen hast, gell?
2: Ja, auf dem Thun-Expo Areal. Ja, wieder mal. Ja. Ist schon lange nicht mehr gewesen.
0: Ja, über 200 Franken kämst du dann auch mit mehr Leuten als mit nur dir reichen von dem her.
2: Ja.
0: Wäre das auch noch bald Ring, wäre das ging. Hey. Ja, schauen wir noch hin. Jetzt, ich habe gesehen, das ist nur eine Stimme heute, für den Jackpot noch definitiv zu knacken. Und die Stimme, die würde noch heute auf die Ohren geben. Bist du zu weg, Franzi?
2: Ja.
0: Also, dann kommt sie.
3: Am Abend sehe ich, was ich gemacht habe. Ich sehe auf der Presse, es liegen 6 schöne Alpkäse. Und das ist für mich einfach eine wahre Freude.
0: So, ändere ein bisschen aus. Ich sage jetzt dein Metier, so ein bisschen aus der Landwirtschaft. Was denkst du, wer ist das?
2: Es müsste fast Vreni Reusser sein, vor allem Bretwang.
0: Gut, jetzt hast du voll Angst gehabt, drückt auf das Wöl, nicht auf die Eis, gell? Es drückt aber trotzdem auf die Eis. Hey, gratuliere, Franzi. Ja. 200 Franken kommen dann zu euch, zu dir hin und dann könnt ihr euch auf das Thun Expo Gelände ein bisschen verdörlen. Einfach
2: ja,
0: auch,
2: hey. Super. Ich freue mich wie im Ohren.
0: Ich freue mich auch, wenn sich die Leute freuen. Hervorragend, super. Und dann gut zwetschgen in diesem Fall heute.
2: Merci, gleichfalls.
0: Ja, danke, dass jemand zu Boden kommst irgendwie. Und einfach ganz ein schönes Wochenende, gell?
2: Merci,
0: gleichfalls. Merci dir, schönen Job, Franzi, danke. So, und dann wäre der Jackpot um ihn ausgeräumt. Ja, anders kann ich es nicht sagen. Nächste Mendung geht es dann weiter mit unserem Morgenspiel. Kennst du? Dann gibt es den Preis zu gewinnen vor Bergkäserei Marbach.
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6: Samstagvormittag bei Neois. Meisterinnen gegen Göpsiegerinnen. So einfach ist das Konzept vom Unihockey Super Göp. Ein Spiel, das schon vor der eigentlichen Saison um einen Titel geht. Gespielt wird es heute am Nachmittag und Abend in der AXA Arena zu Winterthur. Bei den Frauen am Nachmittag spielen auch die Wizards Band Bord auf mit. Sie hat auch Frühling der erste Schweizer Meisterinnen-Titel von Vereinsgeschichte können erreichen. Im Supercup treffen sie heute auf das Team der amtierenden Cup-Siegerinnen Zug United. Die Vorfreude auf den ersten Ernstkampf der Saison, die ist gross. Das bestätigen die Stürmer der Bordlerinnen, die Miriam Weiss.
7: Ich glaube, das ganze Team freut sich mega auf das Spiel am Samstag, dass es endlich wieder losgeht und wir noch vor dem Saisonstart um den ersten Titel verspielen, ist natürlich mega cool. Mit dem ersten Meistertitel im April haben wir unsere Teilnahme erarbeiten und sind darum voller Vorfreude, dort teilzunehmen.
6: Gegen Zug haben sie heuer im Rahmen eines Vorbereitungsturniers schon einmal gespielt und 4-8 verloren. Testspiel und Supercup, das sind aber zwei Paar Schuhe.
7: Ich glaube, sie wie auch wir haben noch Sachen ausprobiert, was auch normal ist in der Vorbereitung. Und ich könnte mir gut vorstellen, dass es am Samstag ein anderes Spiel gibt, wenn beide Teams wissen, dass es um einen Titel geht.
6: Dass sie als Verliererinnen vom Feld sind im Testspiel, das hänge ich auch noch daran, dass sie ihre Chancen einfach nicht gemacht haben, so Miriam Weiss. Seit dem Spiel ist rund eine Woche durch. Genug Zeit, für dem nicht noch nachher zu studieren in den Trainings unter der Woche.
7: Wir haben uns vor allem auf uns konzentriert diese Woche, um unser Spiel weiterentwickeln. Und dann haben wir noch ein paar kleine Sachen angeschaut in unserer Defensive, die wir anpassen für den Samstag. Und sonst gehen wir einfach mit einer grossen Vorfreude am Samstag auf Winterthur und werden alles daran setzen, den ersten Hit auf der Saison auf Burgdorf zu holen.
6: Ob das gelingt, das sehen wir heute am Nachmittag. Das Duell Schweizer Meisterinnen gegen Göpsiegerinnen, das geht um 3 los. Bei Neois bleibt ihr natürlich auf dem Laufenden, ob das letzte Burgdorf oder Zug die Nase vorne hat. Und bei den Männern, da spielen sie am 6. am Abend der Schweizer Meister HC Reichenberg Winterthur gegen die Göpsieger von Floorball Thurgau.

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0: Drops of Jupiter, Train, 4 Stunden vor der 10 am Samstagmorgen. Ich hoffe, dass ihr gut reinkommt in das Wochenende. Ich kann etwa den Samstag ein bisschen geniessen. Ihr Kulturmülli, das Lützelflüe. Da kann man auch geniessen, und zwar Kultur. Schon seit den 70er Jahren wird dort nicht mehr gemüllert, sondern eben Kultur gemacht, Kunst ausgestellt. Es ist ein Ort, wo es zum Beispiel Konzerte oder eben Ausstellungen gibt. Und diesbezüglich hat es jetzt gerade eine Änderung gegeben. Neu darf Kulturmülli Lützelflüe Veranstaltungen mit bis zu 160 Personen durchführen. Dafür haben sie in den letzten Jahren mehrere Sicherheitsauflagen müssen erfüllen. Und das haben sie geschafft. Jetzt haben sie die Bewilligung gerade pünktlich auf den Start der neuen Saison bekommen. Es ist schön zu sehen, wie es wächst, sagt Thomas Leuenberger, der Stiftungsratspräsident von Kulturmülli, im Interview mit Neo1.
1: Dass nicht nur mehr Freude haben, sondern einfach auch ja, die ganze Gegend, Besucher, als nah und fern.
0: In Zukunft dürfen also noch ein mehr BesucherInnen von nah und fern an die verschiedenen Veranstaltungen in Kulturmülli zu Lützelflüe kommen. Die neue Saison die geht am 11. September los.
1: Also nach der Sommerpause haben wir verschiedenste Konzerte und wir haben ja Ausstellungen. Es sind alle publiziert auf der Homepage. Und es würde uns natürlich sehr freuen, wenn ein Haufen Leute in die Kulturmülli kommen könnten.
0: So der Thomas Leuenberger. Die Stiftung Kulturmülli die hat in den letzten Jahren alles dafür gegeben, die Bewilligung für mehr Leute zu bekommen. Dafür mussten sie die eine oder andere Anpassung machen. Aber der Stiftung ist es wichtig, das Gebäude langfristig zu erhalten und seinen Charakter zu bewahren. Was sie denn genau angepasst haben an dieser Kulturmülli, das haben wir diese Woche auch berichtet. Online gibt es das zum Nachhören. Die Beiträge findet ihr auf neo1.ch unter News.

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1: Schönen guten Samstagvormittag. 10 Uhr haben wir jetzt gerade.
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3: Am Mikrofon ist der Pascal Rupp. Der Zirkus Wunderplunder kommt im September auf Langnau. Grossbrand in einer Sage im luzernischen Urswil und das Wetter, heute ist es den ganzen Tag recht sonnig bei bis zu 23 Grad. Der Mitmach-Zirkus Wunderplunder ist Ende September nach 3 Jahren wieder zu Langnau zu Gast. Vom 19. bis 26. September steht beim Schulhaus Ilfis ein ganzes Zirkusdorf, meldet der Zirkus Wunderplunder. 13 Zirkuswagen, 6 Traktoren, ein Lastwagen gefüllt mit Material und das Zelt. Ein 11-köpfiges Team arbeitet die ganze Woche mit 60 Kindern verschiedene Zirkusnummern aus. Wie ging am letzten Samstag vom August, ist auch heute wieder der Emmentaler Gewässerputztag. Freiwillige sammeln der Köder zusammen, wo Ar und ihr Emmen und Ilfis landet. Es geht darum, einen Beitrag für die Natur, die Tiere und die Region zu leisten, schreibt der Fischereiverein Oberemmental, der den Putztag organisiert. Auch Jahr kommen laut dem Verein mehrere 100 Kilo Köder und Eisen zusammen. In Nacht auf heute hat es ihre Sage im luzernischen Urswil gebrannt. Bis zu 130 Feuerwehrleute haben gegen die Flammen gekämpft und das Feuer bis den Morgen unter Kontrolle gebracht. Verletzt worden ist niemand. Der Alarm sei nächtig um die 10:30 hineingekommen, sagt der Kommandant der Feuerwehr Hochdorf, der Christian Gretener, der Nachrichtenagentur Kiesten SDA. Als die ersten Feuerwehrleute vor Ort ankamen, war ein Teil der Sage schon im Vollbrand. Die Feuerwehr hat sich darauf konzentriert, Gebäude nebendran zu schützen. Das sei auch gelungen. Aktivistinnen und Aktivisten besetzen seit gestern Abend den Lingenhof in der Stadt Zürich. Sie wollen mit der Aktion besonders gegen die europäische Migrationspolitik, gegen Krieg und Aufrüstung protestieren, schreiben sie in ihrer Mitteilung. Die Aktivisten wollen bis morgen auf dem historischen Platz in Zürcher Altstadt bleiben, mit einem Politik- und Musikprogramm. Die Stadtpolizei Zürich lässt sie einfach mal machen, sagt sie den Morgen zu Kiesten SDA. Die Lage werde im Verlauf des Tages neu beurteilt. Die Polizei hat Zugang zum Platz gestern abgeriegelt. Bei Sturzflut im Grenzgebiet zwischen Nepal und Tibet sind mindestens 600 Menschen ums Leben gekommen. Ein paar tausend Menschen konnten gerettet werden, heisst es von den nepalesischen Behörden. Tibet und Nepal zusammengezählt werden aber gäng noch mehr als 2'500 Menschen vermisst. Riesige Massen an Schlamm und Regen machen es für die Rettungsteams schwierig zu arbeiten.
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1: Wenn wir einen sonnigen Samstag vorne ist, freundlich wird, die Wolken, die noch rum waren, die sind kurz und wenigst fort. Dazu Temperaturen von um die 23 Grad, die wir bekommen heute am Nachmittag, und trocken bleibt. Nähern, morgen Sonntag geht es ähnlich weiter. Es wird noch etwas wärmer, etwas um die 25 Grad am Abend, in der Nacht auf dem Ende. Kann es aber dann auch ein bisschen regnen.
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1: Da klemmt da ein, und das Zürich Richtung Bern, zumindest zwischen Gunzgen und Lauterbach. Auf mehreren Abschnitten, dort hat es einen Unfall gegeben. Der ist geräumt, aber der ging noch eine Viertelstunde länger. Dann auch weiter obseits zu, zwischen, eigentlich, ja, nein, geht es weiter, Lauterbach bis Kriegstätten und Kilberg bis Schönbühl. Also dort auf mehreren Abschnitten ein bisschen Stau. Alles in allem etwa um die 10 Minuten länger, wenn ihr dort unterwegs seid. Zwischen noch nichts zu melden, hier zur Sorge unterwegs.
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1: 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Ich habe am 9. das rendiert so richtig Neo 1 zu hören heute, wenn ihr jetzt hier noch nichts los hättet. Theoretisch, vielleicht etwas wettet los haben, dann würden wir noch also in dieser Stunde noch ins Open Air Kino Cinete zu Bord aufgenommen, neben dem Restaurant Schützenhaus schicken. 2 Billets habe ich zweg für den Film Hamnet. Und es ist ausdrücklich ein Schreibfehler. Hamnet und nicht Hamlet. Es geht zwar um William Shakespeare, der Hamlet geschrieben hat, aber der Hamnet ist eben der irgendetwas anderes gewesen. Das hören wir dann noch in dieser Stunde. Dann verscheichen wir noch die 2 Billets für etwas loszuhaben. Heute Abend ab den 9 geht der Film los beim Cinete zu Bord auf. für den Film Hamnet, der das Leben von William Shakespeare beleuchtet. Weiteres und Näheres dazu gibt es in dieser Stunde. Jetzt kommt auch der Falco mit Rock Me Amadeus. An diesem Samstagvormittag, säuferli, gehen wir auf den Mittag zu mit einem unterwegs Mick, Bass Group, Kobo Timo. Guten Morgen zusammen.
3: Ciao zusammen.

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0: Dürrmarsch bei Neo 1 an diesem Samstagvormittag. Samstag, das ist so ein klassischer Tag für noch einfach das zu erledigen, was unter der Woche nicht geschafft hat. Entweder gehen zu entsorgen, stehst halt einfach in die Autoschlange vor dem Entsorgungshof, oder es ist so ein klassischer Tag für zu zügeln. Und wer selber schon mal gezügelt hat, ja, der weiss, es gibt einfach schon Fägiger. Sei Kisten schleppen, alles um frisch einrichten, schauen, ob etwas ist kaputt gegangen, von hier und her schleppen, wenn etwas ist kaputt gegangen, dann noch den Finger, der auch schuld ist. In der Regel scheisst ihm das ein bisschen an. Ganz anders war es am Samstag vor einer Woche beim Berner Inselspital gewesen. Dort hat die Frauenklinik und die Neonatologie, also die Abteilung für Neugeborene, zügelt. Vom Theodor-Kocher-Haus ist es zurück ins frisch sanierte Marie-Colline-Haus.
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0: Nach 6 Jahren Sanierung ist es für die Frauenklinik so zurück ins alte Daheim. Jasmin Wüttrich.
2: Und das Zügeln hat überhaupt nicht angeschnäckelt, hat Andrea Ramseyer, Hebamme und Teamleiter der Frauenklinik, im Vorfeld erzählt.
3: Die Vorfreude ist riesig, und zwar bei allen, wirklich im ganzen Team. Es freuen sich alle auf den Start in diesen neuen Räumen, und sie sind wirklich für uns gemacht, und das ist schön.
2: Und auch die leitende Ärztin vor Geburtsstation, Jarmila Stanovic, sagt:
4: Gerade wenn es so jetzt wirklich diese Endphase ist, sind wir, glaube ich, alle extrem nochmal motiviert und begeistert und freuen uns unheimlich.
2: Das auch, weil das frisch sanierte Marie-Golle-Haus schöner und moderner ist als das Provisorium im Theodor-Kocher-Haus.
4: Die Farben sind ganz anders, es ist viel freundlicher, viel heller, aber auch Wärme durch diese Rottöne.
2: Die Atmosphäre ist wärmer, gemütlicher und heimeliger.
4: Das ist immer das Ziel, dass wir eben nicht nur die Frauen in der Geburtshilfe, aber auch in der Gynäkologie, dass die Frauen sich eben tatsächlich hier gut professionell, aber eben auch familiär aufgehoben fühlen.
2: Die Frauenklinik im Marie-Colline-Haus ist auf die Bedürfnisse besser angepasst, sagt die Hebamme Andrea Ramseyer.
3: Es ist halt gebaut, für dass es zum Gebären da ist, und das andere war ein Provisorium. Die Räume waren vorher viel grösser, sie sind hier ein bisschen kleiner. Das macht es aber dadurch heimeliger und angenehmer. Und es ist weniger ein Saal und mehr ein Zimmer. Und das ist für die Geburt ganz sicher ein Vorteil.
2: Klar ist aber auch, dass es noch ein Moment geht, bis alles eingespielt ist.
3: Wir sind natürlich alle geschult worden in den neuen Räumen. Auch genau all die Notfallabläufe, die sind nicht das erste Mal werden die gemacht, die sind schon eingeübt. Und dann sorgen wir dafür, dass wir natürlich anschreiben, was das Material ist, damit wir nicht länger suchen müssen.
2: Ergänzt Andrea Ramseyer, Hebamme und Teamleiter der Frauenklinik im Inselspital.
0: Wie das Zügeln abgelaufen ist und was da für einen administrativen Aufwand dahinter steckt und was sonst noch so ist, das haben wir schon berichtet. Ihr könnt es nachhören auf neo1.ch.
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2: Ich habe ja zuerst gemeint, es sei ein Schreibfehler bei mir oder beim Film Hamnet, was hinnachts gesehen hat, im Open Kino Cinetet, Port auf Hamnet. Das sieht mir nichts. Du ist aber der N durch ein L, da hast Hamlet. Und das kennt ihr nicht schon ändern. Das ist ja so ein berühmtes Theaterstück da vom englischen Schriftsteller und Dichter William Shakespeare. Sein oder nicht sein und so, aber nein. Der Film heisst Hamnet. So weit, so let's. Also, let's überlebt, von meiner Seite her. Etwas mit dem William Shakespeare hat er aber schon zu tun, den Hamnet. Der Film, wie der Name.
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2: Hamnet hat zum Ende der Giel geheissen vom Shakespeare. Und der Film Hamnet dreht sich um einen bekannten englischen Schriftsteller und die Beziehung mit seiner Frau Agnes.
4: In ihm ist mehr verborgen als in allen Männern, die mir begegnet sind. Ich sehe eine Landschaft. Meere.
5: Du bekommst Zwillinge, mein Mädchen.
4: Unentdeckte Länder.
2: Es geht darum, wie sie sich verlieben, William und Agnes, wie sie ihre Kinder großziehen.
4: Wozu hast du denn Lust, Hamnet?
6: Ich wäre gern ein Schauspieler mit einem Schwert.
7: Wirst du tapfer sein?
6: Ja.
7: Wirst du tapfer sein?
6: Ja.
8: Dann kommen wir drei uns wieder entgegen.
9: Dass das Herz unserer Kinder schlägt. Dass sie laufen und sprechen. Wir dürfen niemals und zu keiner Zeit vergessen.
2: Friede, Freude, Eierkuchen ist aber der auch nicht vergänglich bei Shakespeares. Der 11-jährige Hamnet, der stirbt erpest. Eine grosse Tragödie für die Familie, ein Tod, der aber der Auslöser ist für etwas Neues. Die Grundlage für das Theaterstück Hamlet. Eben gleich. He? Der Film Hamnet erzählt nicht die Geschichte von Familie Shakespeare, zeigt William privat und die Entstehungsgeschichte vom Stück Hamlet, wo eher eine Trauerbewältigung ist vom Vater. Schauen könnt ihr die Geschichte hinein im Cinete, im Open Air Kino zu Burgdorf, gerade neben dem Schützenhaus, für 17 Franken pro Billet seid ihr mit dabei. Oder einfach auch gratis auf Franco, wenn ihr jetzt anruft auf 0588 17 17 17, dann könnt ihr mit Begleitung gratis Hamnet schauen hinein. Ich habe zwei Billets weg bei mir. Aufführungsstart ist etwa um 9 Uhr, wenn es eindunkelt.
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2: Die Leitungen, die sind offen, anrufen 0588 17 17 17 und die geht ins Open Air Kino heute Abend.

0: unterwegs. Richtig Samstagmittag mit Neo Eis oder Shania Twain auf den Ohren. Ich hoffe, da kommen die guten durch. Samstag bei uns ja auch gäng so ein der Tag, respektive Samstag und Sonntag. Der Tag, die Tage, wo wir ein auf die Woche, wo wir hatten, zurückschauen. Jetzt rein thematisch. Wir hören noch einmal in unsere Rubriken, zum Beispiel ins Neo Eis Porträt oder das Wochenthema.
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0: Im Porträt haben wir diese Woche Ramona Kupferschmidt gelernt kennen. Sie hat ihren Körper an einen Ort gebracht, wo es so richtig gefährlich werden kann. Mit einem Mountainbike den Hang gefahren, mit Vollgassprung, Versprung, Kopf still und nur noch das Bike, den Trail und die nächsten Meter. Das zählt. Und das liebt sie, Ramona Kupferschmidt. Vor ein paar Jahren hätte es ihr nicht schnell und wild genug können sein. Mittlerweile muss die heute 27-Jährige sozusagen einen Gang anschalten, damit wir aber überhaupt wissen, wie der Monat zu diesem Velofahren ist gekommen. Fangen wir zuerst ganz voran, Lukisling.
2: Aufgewachsen ist Ramona Spiez. Dort hat sie zusammen mit ihren Eltern und ihrer Schwester eine sehr schöne Kindheit verbracht. Und weil die heute 27-Jährige schon immer ein sehr aktives Kind war, hat sie schon immer eine Leidenschaft für den Sport gehabt.
3: Zuerst war ich in der Laufgruppe, habe Fußball gespielt, 6 Jahre oder so. Und geritten bin ich auch noch. Und meine Schwester ist Velo gefahren und ich wollte alles machen, aber nur nicht das. Also ja, ich wollte einfach etwas anderes machen. Oder?
2: Und irgendwann haben sie aber auch beim Velofahren den Ärmel eingezogen.
3: Weil ich gemerkt habe, dass ich eigentlich noch okay, also ich bin eigentlich noch gut. Das macht mir eigentlich auch noch Spass. Vor allem Mountainbike mit technischen Hindernissen, mit steilen Abfahrten. Und das, ja, schon der Adrenalinkitzel ist schon früh gekommen. Ja.
2: Und so ist der Ramona Kupferschmidt zusammen mit ihrer Schwester jeweils in anderen Kategorien Mountainbike gefahren. In dieser Sportart gibt es verschiedene Randsportdisziplinen, erklärt mir die 27-Jährige.
3: Ich bin Cross-Country-Mountainbike gefahren, 10 Jahre lang. Und das ist eigentlich, je nach Kategorie, die man ist, hat man zwischen einer Stunde und eineinhalb ein Rennen, das man fährt. Das heisst, man startet im Feld mit allen anderen. Und je nachdem fährt man 4, 5, 6 Runden. Und der, was erst im Ziel ist, hat gewonnen. Und es geht hoch, es geht ab, es geht über die Wurzeln. Mittlerweile sind sogar Sprünge drin.
2: In dieser Sportart ist die Oberländerin dann auch 4 Jahre lang Weltcup gefahren. Aber irgendwann hat Ramona dann auf das Downhill gewechselt. Dort fährt man in Anführungszeichen nur runter, sagt mir Ramona.
3: Du fährst, sag mal, zwischen 3,5 und 5,5 Minuten fährst den Berg ab, so schnell wie möglich. Du hast ganz ein anderes Velo, oder? Du hast viel mehr Federung, du hast ganz andere Gabeln, ganz andere Dämpfer. Das Velo ist auch recht schwer und es hat auch nur, glaube 12 Gänge. Also mit dem kannst du nicht rauffahren. Es ist wirklich gemacht, für runterzufahren mit grossen Gängen. Und du hast Sprünge drin. Es ist natürlich viel gröber. Es ist viel mehr Adrenalin. Es ist eine Hochrisikosportart.
2: Dass die 27-Jährige vom Mountainbiken zum Downhill gewechselt hat, sei in der Corona-Zeit passiert. Weil viele Rennen sind abgesagt worden, ist Ramona Kupferschmidt mehr mit Kollegen und Kolleginnen auf das Velo gegangen.
3: Und ich habe dann angefangen, mal, ja, einfach mit Leuten, die Enduro gefahren sind, so ein bisschen Trails fetzen oder mal bändeln, irgendwie zu Kantersteg oder am Gurten. Und ja, die technischen Sachen sind mir immer schon gelegen. Oder? Das war immer schon mega mies, auch im Cross-Country. Nur war das Ding auch, ich bin halt eher im Mittelfeld gefahren, gerade im Weltcup. Und wenn du nicht wirklich vorne fährst, dann, ja, je nachdem hast du Leute vor dran und dann kannst du das Potenzial gar nicht wirklich ausschöpfen.
2: Und beim Downhill sei es anders.
3: Du fährst allein. Du fährst nur du gegen die Zeit. Und ja, nachher hat es mir meine Ärmel genommen. Und ich hatte plötzlich ein Problem, weil ich dachte, scheisse, immer gedacht, ich gehe ja, Cross-Country für immer, ich will irgendwann Olympia und so. Und von heute auf morgen hat sich mein Leben komplett geändert.
2: Das aber nicht nur in der Sportart. Ein Sturz hat Ramona ihr Leben dann einmal komplett um 180 Grad gedreht.
0: Über den Sturz, aber auch allgemein über das Leben von Ramona Kupferschmidt haben wir diese Woche viel Erfahrung aus dem Neo Eis Porträt. Das Ganze gesammelt gibt es online zum Nachhören. neoeis.ch, Region im Fokus.
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5: Samstag, 29. August, schön seid ihr mit Neo Isung Rex. Zeit für die Nachricht jetzt, wir sind 11.
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7: Am Mikrofon ist der Pascal Rupp. Der Zirkus Wunderplunder kommt im September auf Langnau. Grossbrand in einer Sage im luzernischen Urswil und das Wetter, heute ist es den ganzen Tag recht sonnig bei bis zu 23 Grad. Der Mitmach-Zirkus Wunderplunder ist Ende September nach 3 Jahren wieder zu Langnau zu Gast. Vom 19. bis 26. September steht beim Schulhaus Ilfis ein ganzes Zirkusdorf, meldet der Zirkus Wunderplunder. 13 Zirkuswagen, 6 Traktoren, ein Lastwagen gefüllt mit Material und das Zelt. Ein 11-köpfiges Team arbeitet die ganze Woche mit 60 Kindern verschiedene Zirkusnummern aus. Wie ging am letzten Samstag vom August, ist auch heute wieder der Emmentaler Gewässerputztag. Freiwillige sammeln der Köder zusammen, wo Ar und ihr Emmen und Ilfis landet. Es geht darum, einen Beitrag für die Natur, die Tiere und die Region zu leisten, schreibt der Fischereiverein Oberemmental, der den Putztag organisiert. Alle Jahr kommen laut dem Verein mehrere hundert Kilo Köder und Eisen zusammen. In Nacht auf heute hat es ihre Sage im luzernischen Urswil gebrannt. Bis zu 130 Feuerwehrleute haben gegen die Flammen gekämpft und das Feuer bis den Morgen unter Kontrolle gebracht. Verletzt worden ist niemand. Der Alarm sei nächtig um die 10:30 hineingekommen, sagt der Kommandant der Feuerwehr Hochdorf, der Christian Gretener, der Nachrichtenagentur Kiesten SDA. Als die ersten Feuerwehrleute vor Ort angekommen sind, war ein Teil der Sage schon im Vollbrand. Die Feuerwehr hat sich darauf konzentriert, die Gebäude nebendran zu schützen. Das sei auch gelungen. Aktivistinnen und Aktivisten besetzen seit gestern Abend den Lingenhof in der Stadt Zürich. Sie wollen mit der Aktion besonders gegen die europäische Migrationspolitik, gegen Krieg und Aufrüstung protestieren, schreiben sie in ihrer Mitteilung. Die Aktivisten wollen bis morgen auf dem historischen Platz in Zürcher Altstadt bleiben, mit einem Politik- und Musikprogramm. Die Stadtpolizei Zürich lässt sie auf einmal machen, sagt sie diesen Morgen zu Kiesten SDA. Die Lage werde im Verlauf des Tages neu beurteilt. Die Polizei hat Zugang zum Platz gestern abgeriegelt. Bei der Sturzflut im Grenzgebiet zwischen Nepal und Tibet sind mindestens 600 Menschen ums Leben gekommen. Ein paar tausend Menschen konnten gerettet werden, heisst es von den nepalesischen Behörden. Tibet und Nepal zusammengezählt werden aber gäng noch mehr als 2.500 Menschen vermisst. Riesige Massen an Schlamm und Regen machen es für die Rettungsteams schwierig zu arbeiten.
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5: Ein sonniger Samstag haben wir hier vorne. 23 Grad gibt es im Maximum heute am Nachmittag. Wird also gäbig warm. Dazu hat es ein paar Wölkchen im Himmel, aber die Sonne die ist doch mehrheitlich um den Weg. Morgen Sonntag geht es in diesem Stil weiter. Wird noch etwas wärmer als heute. Etwas um oder über 25 Grad. Der Tag durch ist sonnig. Auf Abend und Nacht auf dem Ende kann es morgen oben etwas regnen.
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5: Ja, da geht da ist es, da filmisch König Bern, Zürich, zwischen Wanger, Aarau, Herkingen, stocken. Dort müsst ihr etwa 10 Minuten mehr rechnen, wenn nicht schon mehr. Näher auch gegenrichtig klemmt, zwischen Gunzgenort und Lauterbach zum ersten, auf mehreren Abschnitten. Dort hat er doch länger als gewöhnlich, etwa eine halbe Stunde. Wenn ihr dort durch seid, klemmt die Richtung Zürich-Bern auch noch zwischen Kriegstätten und Schönbühl wegen Verkehrsüberlastung. Und dort braucht es noch ein bisschen Geduld. Das ist ein grossmehrheitliches Stop and Go. Sonst habe ich könnt nichts melden auf der Hauptstrasse. Fahrt wie gewohnt. Hat Sorge.
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5: unterwegs seid ihr mit dem Bassgruppe und Kobo Timo durch den Samstagmittag, muss man mittlerweile sagen. Und gegen gute Musik natürlich mit an Bord. Bin ich auch zum Beispiel auch Schweizer Musik. Der Baschi hören wir jetzt gerade mit Hausbauen. Der Baschi, der sein 10. Studioalbum rausgegeben hat vor ein paar Tagen. Und das haben wir nach dieser Woche eingehend vorgestellt. Bürgin heisst das, benannt nach seinem Familiennamen. Bürgerlich heisst der Baschi Sebastian Bürgin. Und wir hören Trab rein, was noch länger draussen ist. Haus bauen, startet die 11. Stunde bei Neo 1.
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0: Unterwegs. Richtig Samstagmittag an dem 29. August mit Neo 1 seid ihr da gut dabei. Es muss nicht gäng riesig sein. Manchmal längt es auch klein, aber fein für zufrieden zu sein. Das könnte das Motto sein vom Kehr-Ehr zu Konofingen. Das Kehr-Ehr, das ist ein kleines Musikfestival zu Konofingen im Kehr, entstanden während einer Zeit, wo Veranstaltungen mit vielen Menschen eher schwierig waren.
1: Angefangen in der Pandemie, weil wir nicht ins Paleo haben können. Und dann hat es so gefällt, das zu organisieren. Und die Menschen haben so Freude gehabt, dass wir gefunden haben, wir müssen so, wenn die Pandemie durch ist, das weiterführen.
0: Erklärt das OK-Mitglied Sarah Meyer zu Kehr Ehr. Gestern ist es losgegangen im Kehr. Heute am Nachmittag gibt es dann noch in zweiten Tag. Für die Musik zu hören, hörst du sie beim Kehr Ehr nicht einen fixen Ticketpreis. Gelöst ist es über einen sogenannten Richtpreis von 40 Franken. Der Betrag, den sie mit den erwarteten 300 Leuten bräuchten, um finanziell rauszukommen.
1: Wer mehr hat, gibt mehr. Wer weniger hat, gibt weniger. Und wer nichts hat, schauen wir, dass die Personen gleich dabei sein können. Und dann haben wir natürlich ganz viele, ganz unglaublich tolle Sponsoren, die uns unterstützen. Ja, und der Rest ist wirklich Kollekte. Jeder darf so viel geben, wie er will.
0: Wir haben mit der Sarah Meyer im Vorfeld von diesem zweitägigen Open Air können reden. Sie hat gemeint, wir sind nachher auf voller Vorfreude.
1: Wir sind alle mega motiviert und freuen uns unglaublich. Das Wetter ist noch so ein bisschen der Fritti, der uns ein bisschen Sorgen macht, aber sonst sind wir parat.
0: Ja, gestern hat es zwar ein bisschen geschifft, heute sieht es ja aber ja, ziemlich gut aus mit dem Wetter. Das Gelände vom Kehr-Ehr zu Konofingen geht dann am Mittag ab der 2 auf. Also ja, 6 Bands spielen heute, von Punkrock bis Desert Blues, gibt es viel auf die Ohren, die ein bisschen abgeht, den Nachmittag und hinten zu Konofingen.

0: ganz grossen und schönen Klassiker aus dem 73, Billy Joel, Piano Man.
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0: Und jetzt schauen wir heute ein bisschen an die 12 führen in unser Neo-Ease-Wochengespräch, das die Woche nach der Sommerserie Neo-Ease in deinem Dorf um einig ist. Heute zu Gast eine Idee, und zwar eine, die im ersten Moment ein bisschen ungewöhnlich wirkt, sich aber ja als sehr erfolgreich herausgestellt hat.
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0: Für einen Menschen, das sind Haustiere mehr als nur ein Tier. Es sind Familienmitglieder, einmal für die meisten. Gerade in den letzten 20 Jahren hat sich der Stellenwert des Haustiers verändert. Das sieht Brigitte Hartmann. Sie ist Geschäftsführerin vom Rosengarten Tierkrematorium in Kilburg. Sie kremieren von Katzen und Hunden bis zu grossen Tieren wie Ross und Kühe alle. Der Betrieb gibt es seit 25 Jahren und das wird gefeiert. Heute vom 11 bis 4 Uhr ist im Tierkrematorium in Kilburg Tag der offenen Tür. Brigitte Hartmann muss sich noch gut besinnen, wo ihr Umfeld den Kopf hat geschüttelt, wo sie die Idee von diesem Tierkrematorium hatte.
3: Die meisten haben auch dementsprechend reagiert, haben dann auch gesagt, ja, spinnst eigentlich, oder wir sind nicht in Amerika, oder ja, das kannst du ja nicht mit einem Menschen vergleichen und so. Und dann hat es aber einige gehabt, die wirklich auch sich überlegt haben, selber ein Tier, ja, will ich das einfach irgend in eine Kadaversammelstelle rühren oder was mache ich denn damit?
0: Die Nachfrage, die sind ja nach 25 Jahren ging noch hoch. Und auch für die Zukunft macht sich Brigitte Hartmann keine Sorgen. Die Dienstleistung brauche ich sicher gäng. Was sich in den letzten Jahren alles hat verändert und was in Zukunft dennoch anders laufen könnte, das erzählt sie uns heute nach dem Mittag im Neo-Ease-Wochengespräch.
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0: 4 Stunden vor der 12 Uhr am Samstag, 29. August, Unrex. So, in den letzten Zügen von diesem August 2026, letzte Woche, da haben wir dürfen Hungernasse haben, respektive ein Ohr voll nehmen. Wir waren zu Besuch auf der Alp Breitwang im Eritz, unter dem Hogant bei Familie Reusser.
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0: Auf der Alp, da ist es wie ja, bei vielen anderen Bauernbetrieben auch. Es geht einfach los am Morgen. Um 5 Uhr sind sie in den Stadtlöchern, die Leute, die dort werken. Der Uli Reusser hat die Kühe schon vor Wied gerichtet. Sie warten brav vor einem Melchstand. Der Daniel, der hilft mit. Seit 6 Jahren ist er gängig jeden Sommer angestellt auf der Alp Breitwang. Und dabei an diesem Tag im Juli Diana Weiss, die einst einen Tag auf die Alpen dürfen.
2: Ja, jetzt sind wir melken. Unser also Melkanlage noch zu wegmachen und dann können wir anfangen melken.
3: Wie viele Kühe haben wir da?
2: 39 gehen wir im Moment zu melken, ja. Haben wir selber und dann die anderen sind aus 17 verschiedenen Betrieben. Die wollen das Tier vorkommen im Sommer, dass sie ein bisschen mehr Futter machen und mehr Tiere haben im Winter. Die wollen sie Käse wollen und die wollen sie einfach Freude haben am Kutzberg geben. Das ist sehr unterschiedlich. Ja. Das ist es. Der Melkstand, den haben wir vor 10 Jahren gebaut. Aber der nimmt uns extrem viel Arbeit ab. Vorher haben wir die Milch alle in den Stand, immer im Stall gemolken, müssen die Hütte durchtragen, von Hang ins Kessel leeren. Und jetzt geht das alles selber bis durch. Das nimmt uns extrem viel Arbeit ab. Ja.
3: Was machst du mit der Zeit, die du mehr hast?
2: Da sind wir ein bisschen mehr auf der Wiedos und Pflege oder so, ja. Langweilig ist es bis jetzt noch nie geworden. Wir gegen allen Orten sind wir ein bisschen besser geworden, also hat uns ein bisschen etwas abgenommen. Aber langweilig wird es gleich nie. Fertig ist man nie.
3: Ihr seid eingespielt, da braucht es nicht viel Wort.
2: Nein.
3: Das ist jetzt einfach so ein Durchlauf zum Melken quasi. Habt ihr auch einen Stall, wo alle Kühe Platz hätten, oder sind die wirklich einfach draussen sonst?
2: Nein, der ist dann nebenan. Die Kürze nach dem Melken gehen sie nicht mehr raus, nicht mehr liegen fressen. Und dann nach dem Käse tun wir sie dann ein. Und dann können sie dann den Tag im Stall sein, dass sie ein bisschen von den Mocken, Bremen und Flügen fortkommen, ja, und Ruhe haben. Sie sind es nachts draussen, so der Halbvormittag etwa, ja.
3: Gefällt
0: es
3: dir
0: da
3: oben?
0: Ich sollte nichts sagen. Ja, Kühe-Interviewen ist auch für Diana Weiss nicht unbedingt einfach. Ich wollte zwar nichts sagen, aber ich habe zufrieden geschaut, was Diana auf der Alp Breitwang im Eritz vorbei dürfen. Und ihr könnt auch schauen, wie sie zufrieden geschaut haben. Unsere Social Media Abteilung war auch mit auf die Alp Breitwang, hat ein Video zusammengestellt auf unserem Neo1 Instagram-Kanal, wo ihr eben unter anderem die Kühe, aber auch das Käse seht.

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1: Technisch sind wir ein bisschen schwierig unterwegs heute, aber es kommt gut. 12 haben wir jetzt gerade.
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3: Mit dem Pascal Rupp. Die Schweizer Meisterinnen von der Wizards Bern Burgdorf spielen heute am Nami im Supercup gegen die Cup-Siegerinnen. Der Triathlon zu Lausanne ist abgesagt. Und das Wetter der Nami ist es sonnig mit nur wenig Wolken bei um die 23 Grad. Heute ist Unihockey Supercup. Dort spielen die Meisterinnen gegen die Cup-Siegerinnen vor letzter Saison. Heuer ist auch das Emmentaler Team dabei. Die Wizards Bern Burgdorf spielen als Schweizer Meisterinnen gegen die Cup-Siegerinnen Zug United. Um 3 ist das Winterthur Abpfiff. Die Vorfreude auf den Match ist im ganzen Team gross, erzählt die Wizards-Stürmerin Miriam Weiss. Einfach wäre es aber sicher nicht.
4: Weil wir ja eigentlich noch in der Saisonvorbereitung sind, funktioniert sicher noch nicht alles perfekt, aber es wird sicher ein Herzspiel und von uns braucht es eine solide Defensivarbeit und wir müssen effizient sein vor dem Goal.
3: Der Supercup ist für die Wizards der erste Ernstkampf vor Saison. Die neue Meisterschaft geht Mitte September los. Das Team hat sich die Woche gut auf den Match vorbereitet und will alles daran setzen, schon früh den ersten Titel vor Saison auf Burgdorf zu holen, sagt Miriam Weiss.
4: Wir nehmen uns vor, einen Schritt zu machen in unserer Entwicklung und uns zu verbessern im Vergleich zu den letzten Testspielen, die wir hatten. Und dass wir uns Unihockey über das ganze Spiel durchziehen können.
3: Heute ist auch der Supercup der Männer. Um 6 Uhr spielen die Schweizer Meister von Reichenberg Winterthur gegen den Cup-Sieger Floorball Thurgau. Beim Unfall mit 2 Autos zu Boltigen im Simmental sind echte 6 Personen verletzt worden, eine davon schwer. Eine Autofahrerin ist auf die Gegenfahrbahn gekommen und dort in ein anderes Auto eichen. Wieso, ist noch nicht klar, meldet die Berner Kantonspolizei heute. Die betroffene Strasse war wegen dem Unfall rund 4 Stunden gesperrt. Der Triathlon heute zu Lausanne ist abgesagt. Die Schuld ist der Grossbrand ihrer Recyclinganlage zu Écublens, ihr Aglo von Lausanne. Gesundheit und Sicherheit der Teilnehmenden haben oberste Priorität, melden die Organisatoren. Nächte hat es in einem Lager vor einer Recyclingbude anfangen zu brennen. Ein Haufen Fahrzeuge unter einer grossen Überdachung haben gebrannt. Das Feuer hat sich ausbreitet und es hat bis weit herumgeraucht. Der Brand ist mittlerweile unter Kontrolle. Die Löschbüzen laufen aber noch, heisst es von den Behörden an einer Medienkonferenz. Das Feuer ist laut dem kantonalen Brandschutzinspektor Florian Küsch heftig, komplex und schwer zugänglich gewesen. Wieso dass es anfangen zu brennen, ist im Moment noch nicht klar. Und wir bleiben noch im Wattland. Der FC Lausanne-Sport holt einen ivorischen Stürmer. Der 20-jährige Levi Nen kommt vom FC Nordsjælland zu Lausanne, meldet der Super League Club. Lausanne lehnt den Stürmer für eine Saison aus und könnte ihn dann ganz übernehmen.
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1: Wir haben einen sonnigen Samstag vorne, eben so einen sonnigen Sonntag. Heute haben wir bis zu 23 Grad gut, morgen ist es sogar noch etwas mehr. Bis um die 25 gibt es an beiden Tagen eben trocken bis auf einen Sonntagabend und die Nacht auf dem Ende. Dann kannst du auch dort oben zutun und ein bisschen regnen.
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1: Da steht jetzt primär auf der A1, Bern Richtung Zürich. Da klemmt es zwischen Kriegstetten und Herkingen. Dort müsst ihr etwa 20 Minuten mehr rechnen als gewöhnlich. Auch gegen Richtung, die zeigt an. Zwischen Gunzgenord und Lutherbach stocken auf mehreren Abschnitten. Auch dort hat ihr etwa 20 Minuten länger als gewohnt. Dann Zürich-Bern klemmt auch noch zwischen Kriegstetten und Schönbühl. Dort müsst ihr etwas mit so um die 10 Minuten rechnen, was länger geht als gewöhnlich. Sonst habe ich nichts zu erzählen. Fahrt gut. So, jetzt gehen wir auf finnischen Mittag. Ich hoffe, ihr seid auch kurz und wenig dran mit dem Mittagessen am Samstag, 29. August. Und wie gewohnt, am Samstag nach 12 Uhr gibt es unser neues Wochengespräch. Meine Redaktionskollegin Celina Schneider übernimmt es gerade mit dem Gast heute, Brigitte Hartmann, Geschäftsführerin vom Rosengarten Tierkrematorium Zkilperk, feiert heuer und heute 25 Jahre Jubiläum und sie will dennisch einhören, wie das war, die Anfänge, aber auch, wie sie in die Zukunft schaut. Brigitte Hartmann. Nach Zürich West und Mojito kommt das. Wir sind dann ab der Halbumme bei euch an den Mix. Best Group, Kobo Timo, einen guten.
3: Ciao zusammen.

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1: Wenn das geliebte Haustier stirbt, das ihn seit Jahren begleitet, ist es nicht einfach, Abschied zu nehmen. Katzen, Hunde und andere Haustiere sind plötzlich wie ein Familienmitglied und so kann es bei ihnen sehr traurig sein, wenn sie müssen gehen. Das Rosengartentier, andere Haustiere sind plötzlich wie ein Familienmitglied und so kann es bei ihnen sehr traurig sein, wenn sie müssen gehen. Das Rosengarten-Tierkrematorium in Kirchberg bietet seit 25 Jahren verschiedene Möglichkeiten an, sich von seinem geliebten Haustier persönlich zu verabschieden. Passend zum Jubiläum, das das Tierkrematorium heute feiert, bin ich nach Kirchberg ein Besuchli machen. Ich bin Selina Schneider, hallo zusammen. Vis-à-vis von mir hockt Brigitte Hartmann, Geschäftsführerin vom Rosengarten Tierkrematorium. Passend zum Jubiläum von heute wollen wir zusammen auf die letzten 25 Jahre zurückschauen. Frau Hartmann, wie seid ihr denn vor 25 Jahren auf die Idee gekommen, ein Tierkrematorium aufzutun?
2: Ja, das hat sich so ein bisschen so entwickelt.

0: Wir hatten selber Haustiere. Dann hat mein Mann immer eine Zeitmessung gemacht, nebenbei an Pferdesportveranstaltungen. Und dort ist immer ein Tierarzt auf Platz. Und dann ist sein Hund, den er immer dabei hatte, ist so auch langsam älter geworden. Und dann ist das Gespräch einmal darauf gekommen, ja, was macht man denn, wenn der Hund stirbt? Und so ist dann aufgrund von der Idee von der Tierärzte, es gibt schon ein Tierkrematorium, das wäre doch so schnell etwas, ist dann eigentlich die Idee entstanden, dass man selber ein Tierkrematorium machen
1: könnte. Und wo die Idee ist entstanden, wie haben die Leute, die euer Umfeld auf das reagiert? Ist jetzt nicht 0815 ein Tierkrematorium aufzutun?
0: Ja, das ist so. Und die meisten haben auch dementsprechend reagiert, haben dann auch gesagt, ja, spinnst eigentlich, oder wir sind nicht in Amerika, oder das kannst du ja nicht mit einem Menschen vergleichen und so. Und dann hat es aber einige gehabt, die wirklich auch sich überlegt haben, selber ein Tier, ja, will ich das einfach irgendwie in eine Kadaversammelstelle rühren, oder was mache ich denn damit? Und man hat da in der Schweiz teilweise die Möglichkeit, Tiere im eigenen Garten zu vergraben. Bis 10 Kilo darf man das, wenn es keine Gewässerschutzzone ist. Man muss allerdings 120 cm, 1,20 m in den Boden rein. Aber es ist so, wenn man das Tier kremieren lässt, die Asche ist etwas, das man heimnehmen kann, wo man entweder aufbewahren kann oder auch in den Garten tun, etwas darüber pflanzen. Die einen haben wirklich angefangen zu studieren und das hat uns eigentlich auch gezeigt, dass wir auf dem richtigen Weg sind.
1: Und was haben jetzt Besitzerinnen und Besitzer von einem Haustier hier bei euch für Möglichkeiten?
0: Wir haben zwei Arten von Kremation. Wir haben einerseits die Einzelkremation, das ist über 80% von allen Tierhaltenden, die eine Einzelkremation machen. Dort wird das Tier einzeln kremiert. Es kommt ein Schamottstein über mit einer Nummer als Identifikation. Der Schamottstein begleitet das Tier, nachher auch die Asche bis in die Urne hinein. So können wir immer sicherstellen, dass die Asche mit dieser Nummer auch euer Tier ist. Und die andere Variante ist eine Sammelkremation. Da tun wir mehrere Tiere miteinander kremieren. Dort geben wir die Aschen ins Gemeinschaftsgrab. Weil dort können wir unmöglich sagen, welches ist jetzt die Asche von eurem Büsi oder so. Und es wäre auch nicht fair, so Erinnerungsaschen rauszugeben, weil dann wäre unter Umständen die Asche von der Frau Müller auch dabei. Und dort haben wir wirklich einfach das Gemeinschaftsgrab. Das ist öffentlich zugänglich. Die Leute kommen auch, tun ein Kerzchen oder ein Fötchen oder einen Stein oder irgendein Erinnerungsstück her. Und haben so einen Ort, wo sie können noch einmal Abschied nehmen.
1: Aber wie muss ich mir das vorstellen? Ist das nicht wie eine Beerdigung bei einem Menschen?
0: Nein, ich sage nicht. Die Asche tun wir einfach einmal in der Woche selbstständig ins Gemeinschaftsgrab einfüllen. Und dann kommt der Kunde einfach ein Bestätigungsschreiben über, dann ist sein Tier kremiert worden. Und ab dann ist dann die Asche im Gemeinschaftsgrab.
1: Wir haben schon vorhin davon gehabt, ein Tierkrematorium aufzutun. Es ist nicht 0815. Das Umfeld hat auch seine Bedenken geäußert. Ich stelle mir vor, allgemein ein Geschäft aufzutun, hat seine Herausforderungen, aber ist machbar. Was für Auflagen und Herausforderungen gibt es aber bei einem Tierkrematorium?
0: Also wir haben dann zumal, wo wir angefangen haben vor 25 Jahren als erstes Tierkrematorium die Auflage gehabt, eine Filteranlage einzubauen. Bis dort war das noch nicht so bekannt gewesen. Also wir sind der Luftreinhalteverordnung unterstellt und natürlich am Veterinäramt auch. Und haben die Auflage, dass wir unsere Emissionen immer wieder kontrollieren lassen, dass die gewisse Werte nicht überschreiten dürfen. Und vom Veterinäramt haben wir natürlich Auflagen in Bezug auf Hygiene, Seuchen und so.
1: Was hat sich in den letzten 25 Jahren am meisten verändert?
0: Es ist ganz sicher so, dass das Tier mittlerweile den Stellenwert als Familienmitglied ganz offiziell hat. Früher ist das so, teilweise hat man es getraut zu sagen, heute ist es ganz klar, das Tier ist ein Familienmitglied und wird auch dementsprechend behandelt. Also die Anteile der Kremationen werden höher. Dort haben wir noch so ein bisschen Stadt-Land-Gefälle. Das ist aber auch teilweise darauf zurückzuführen, dass man auf dem Land natürlich auch sein Tier noch eher vergraben kann als in der Stadt. Also ich glaube, das ist die Hauptveränderung. Und es ist auch viel, also heute höre ich an vielen Anlässen einfach, ah ja, genau, und das haben wir auch gemacht mit unserem Büsi und es war so schön gewesen, jetzt haben wir eine Erinnerung. Und so, und früher hat man gar nicht darüber geredet.
1: Gibt es einen Moment, der euch besonders ist geblieben von den letzten 25 Jahren?
0: Ja, da gibt es ganz viele verschiedene Momente. Das Schlimmste für mich ist eigentlich immer, wenn die Leute ihr Tier bringen und vor allem ältere Leute und nachher nichts mehr haben. Also sie haben, ihr Umfeld ist schon mehr oder weniger verstorben, jetzt verstirbt noch das Tier und so. Das sind dann wirklich so die traurige Momente, wo ich wirklich einmal denke, ja, das tut mir sehr leid, oder? Und ja, weitere traurige Momente sind natürlich Unfallsachen, das ist auch immer ganz schwierig. Aber das Schöne ist, die schönen Momente sind immer die, dass die Leute uns sehr dankbar sind für unsere Arbeit, dass sie die sehr schätzen und eigentlich ein bisschen Trost haben durch uns. Und das ist unsere Motivation, für immer wieder weiterzumachen.
1: Wir machen kurz eine musikalische Pause. Nach einem Lied sind wir dann wieder zurück mit dem Neo-1-Wochengespräch und mit der Geschäftsführerin vom Rosengarten Tierkrematorium zu Kirchberg, der Brigitte Hartmann. Ich bin Selina Schneider, bis gerade.
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1: Willkommen zurück zum Neo 1 Wochengespräch. Ich bin Selina Schneider und vis-à-vis von mir hockt Brigitte Hartmann, Geschäftsführerin vom Rosengarten Tierkrematorium zu Kirchberg. Frau Hartmann, jetzt haben wir viel über das Jubiläum geredet, das ihr heute feiert. 25 Jahre Rosengarten Tierkrematorium. Was habt ihr in dieser Zeit in eurer Arbeit über einen Menschen und seine Beziehung zum Tier gelernt?
2: Hauptsächlich, dass eben das Tier wirklich ein Familienmitglied ist. Was den meisten Menschen schwerfällt, und das geht auch ein bisschen ins Thema, wenn ein Mensch alt ist und am Sterben, ist zu entscheiden, wann ist der richtige Zeitpunkt, mein Tier zu euthanasieren. Grundsätzlich sind wir alle froh, wenn uns der Entscheid abgenommen wird, dass das Tier selber stirbt. Manchmal ist es nicht möglich, weil ja, das Tier lebt nicht mehr in der freien Natur. Dort wäre es klar, dort würde es einfach gefressen werden, wenn es nicht mehr stark genug ist. Aber dann muss man als Mensch wirklich sagen, der Entscheid treffen, jetzt ist Zeit. Und dort hilft einem sicher ganz fest der Tierarzt dabei. Der kann das auch sehr gut mithelfen, zu bestimmen, so, ja, geht es jetzt noch oder ist es jetzt wirklich so weit?
1: Ihr habt vorhin gesagt, in den letzten Jahren hat sich der Stellenwert des Haustiers enorm geändert. Das ist heute ein Familienmitglied. Wie würdet ihr euch die Entwicklung erklären?
2: Es hat sicher viel mit unserer Gesellschaft zu tun. Wir sind sehr handylastig oder computerlastig, digital unterwegs, auf den sozialen Medien überall. Und dann hat man gern halt sehr einen persönlichen Bezug. Und da ist das Tier ein unheimlich dankbarer Begleiter. Das Tier hat immer Freude, wenn ich heimkomme. Und das Tier gibt einem so viel. Also, ich glaube, das ist schon das, was auch ein bisschen der Veränderung der Gesellschaft geschuldet ist.
1: Wie hat sich eure persönliche Beziehung zu den Haustieren, ich gehe jetzt mal davon aus, ihr habt Haustiere, verändert in den letzten Jahren, seit ihr das Geschäft habt, das Tierkrematorium?
2: Ich glaube nicht, dass es sich wahnsinnig gross verändert hat, weil für mich haben die Tiere immer schon einen unheimlich hohen Stellenwert gehabt. Also, es waren immer meine Begleiter. Es war sicher noch spezieller mit einem Hund, den wir viele Jahre hatten, der dann mit meinen Kindern aufgewachsen ist. Das ist nochmal so ein bisschen ein anderer Stellenwert, wenn man einfach für sich selber ein Tier hat. Aber sonst, es ist für mich ein bisschen einfacher geworden, zu verstehen, dass jetzt der Abschied kommt und ich weiss besser, wie das funktioniert. Das hilft übrigens auch allen Tierhaltenden, wenn sie sich im Vorfeld schon damit befassen. Was mache ich dann, wenn es mal so weit ist? Weil wenn es so weit ist und man hat keine Ahnung, dann ist man komplett überfordert.
1: Wie geht ihr damit um, dass es bei euch eigentlich jeden Tag um Abschied und Trauer geht?
2: Das habe ich vorher schon ein bisschen erwähnt. Also, unsere Hauptmotivation ist, dass wir wirklich können da sein für die Leute in einer ganz schwierigen Situation in ihrem Leben, dass wir ihnen ein bisschen Trost geben können, dass sie spüren, dass sie an einem Ort sind, wo sie vertrauen können und wo sie auch verstanden werden. Und das ist so wirklich ein ganz schöner Teil von unserem Job.
1: Und als abschließende Frage, Frau Hartmann, wie schaut ihr in Zukunft, vielleicht in die nächsten 25 Jahre?
2: Ich glaube nicht, dass sich der Stellenwert in die andere Richtung wird verändern. Also von dem her bin ich überzeugt davon, dass es unsere Arbeit auch in den nächsten 25 Jahren wird brauchen. Wir sind sicher auch eine Dienstleistung, die ganz schlecht kann digitalisiert werden. Also ich glaube nicht, dass jemand Freude hat, wenn er von einem KI-Agent empfangen wird, da. Weil es ist einfach nicht das Gleiche und wir haben so die Möglichkeit, persönlich auf die Leute einzugehen. Und das glaube ich, das wird nach wie vor so bleiben in den nächsten 25 Jahren. Was sicher immer mehr wird kommen, ist im Hintergrund, im ganzen Ablauf, wo kann man noch digitalisieren, automatisieren und so. Aber im Täglichen bin ich sicher, wird sich gar nicht so viel verändern bei uns.
1: Birgit Hartmann, Geschäftsführerin vom Rosengarten-Tier-Krematorium zu Kirchberg. Merci vielmals für das Gespräch und euch am anderen Ende vom Radio. Merci vielmals fürs Zuhören.
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0: Let's go! Offiziell der Sommerhit vom Jahr 2026, da ist Shakira, gehört bin ich auch eins. Halbe eins, immer mittlerweile an diesem Samstagmittag. Herzlich willkommen zurück aus dem Neo1 Wochengespräch. Geführt hat es heute meine Redaktionskollegin Selina Schneider zu Gast gewesen, Brigitte Hartmann, Geschäftsführerin vom Rosengarten Tierkrematorium zu Kilberg, wo heuer und heute ihr 25-Jahr-Jubiläum feiern. Nachzuhören gibt es das Wochengespräch gerade jetzt schon auf neo1.ch.
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0: Oh, der Start in das Wochenende war relativ freundlich und sonnig. Sarina Leuthold vom Meteotest Bern. Wie haben wir da am Nachmittag eine Sache?
2: Heute am Nachmittag geht es sonnig weiter. Es gibt die ein oder andere Wolkenfelder, die etwas aufziehen, aber alles in allem bleibt es recht sonnig und vor allem trocken. Die Temperaturen sind um die 23 bis 25 Grad.
0: Und wie wird die zweite Hälfte von diesem Wochenende, morgen Sonntag?
2: Am Sonntag geht es auch recht sonnig weiter. Auch hier erwartet uns tagsüber viel Sonnenschein. Gegen oben gibt es halt aber auch wieder ein paar Wolkenfelder, die aufziehen. Es ist eine schwache Front, die da reinkommt. Und die kann im Verlauf vom Oben bzw. in der Nacht auf dem Montag dann vielleicht auch noch für ein paar Regentropfen sorgen. Es ist weiterhin warm. Die Höchstwerte am Sonntag sind um die 25 Grad.
0: Also sonnig heute, sonnig morgen. Am Montag ist ja der Sonnig nicht unbedingt das erste Wort betreffend Wetter, gell?
2: Ja, genau. Der Start in die neue Woche, da kann vor allem gerade am frühen Morgen doch zum Teil bewölkt sein. Es kann ein bisschen regnen, vereint noch ein bisschen. Aber ziemlich rasch wird es nachher abtrocknen und auch wieder auflockern. So ist der Montag dann wieder recht sonnig. Bin noch nicht ganz wochenlos, bei rund 23 Grad. Und auch der Dienstag startet ziemlich sonnig. Bis in den Nachmittag rein bleibt er auch recht sonnig. Dann gibt es auch wieder grössere Quellwochen und daraus kann es im Verlauf vom späteren Nachmittag bis in Abend und in die Nacht auf den Mittwoch auch wieder ein bisschen Regen geben. Die Temperaturen sind nochmal relativ sommerlich mit rund 24 Grad.
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0: Samstagmittag bin ich auch ins Dang, heisst das hier. Gehört eine Viertelstunde vor den Einen. Shooten, Tennis spielen, schwimmen, tanzen oder einfach auch zusammen mit anderen Kindern eine gute Zeit haben. Es gibt viele Möglichkeiten, wie man die Schulferien oder auch die verlängerten Wochenende durchbringt. Für viele Kinder sind aber auch Lager in der Schulferien ein grosses Highlight. Solche werden unter anderem auch von MS Sports organisiert.
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0: Es gibt in der Schweiz verschiedenste Camps, wo ganz viele Kinder ihre Ferien verbringen können. Manuel Bartlomé.
2: Ganz viel heisst in diesem Fall konkret.
3: Mit MS Sports bieten wir über 400 Sportcamps für 20'000 Kinder pro Jahr.
2: Das sagt Mario Sager, der Inhaber von MS Sports. Für jeden Standort sei jemand von MS Sports hauptverantwortlich, der alles organisiert. So zum Beispiel das ganze Programm, aber auch die Zusammenarbeit mit dem Verein und mit der Gemeinde. Herausfordernd sei aber vor allem die Finanzierung, erzählt der Inhaber von MS Sports.
3: Camps werden finanziert über unsere Sponsoringpartner, Beitrag von Jugend und Sport und auch die Eltern, die einen kleinen Beitrag leisten müssen. Die Kinder können dafür eine ganze Woche Sport machen, werden verpflegt und kommen ein mega cooles Campdress über.
2: Das Ziel sei, möglichst günstige Lagerbeiträge für die Eltern zu machen. Neben dem will die MS Sports AG auch, dass jedes Kind die Möglichkeit auf ein Camp hat, der Mario Sager erzählt.
3: Bei MS Sports ist jedes Kind im Alter von 6 bis 15 herzlich willkommen. Egal ob Anfänger oder Fortgeschritten, talentiert oder untalentiert, MS Sports ist für alle da. Auch wenn es finanziell schwierig ist, gibt es bei uns über Vereinsförderung Kids und Sport Hilfe, dass jedes Kind am Camp teilnehmen kann.
2: Ein riesiges Themenangebot gäbe es, sagt uns der Mario Sager. Zum Beispiel gibt es Camps, wo die Kinder shooten, tanzen, reiten oder biken.
0: Alle Lager 9 ist zusammengefasst mit dem jeweiligen Angebot. Findet ihr auch auf der Webseite von MS Sports, mssports.ch.
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1: Das ist richtig. Samstagnachmittag langsam. Wir haben es.
2: 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Mit dem Pascal Rupp. Die Schweizer Meisterinnen von der Wizards Bern Burgdorf spielen heute Nami im Supercup gegen die Cup-Siegerinnen. Der Triathlon zu Lausanne ist abgesagt und das Wetter der Nami ist sonnig mit nur wenigen Wolken bei um die 23 Grad. Heute ist Unihockey Supercup. Dort spielen die Meisterinnen gegen die Cup-Siegerinnen vor letzter Saison. Heuer ist auch das Emmentaler Team dabei. Die Wizards Bern Burgdorf spielen als Schweizer Meisterinnen gegen die Cup-Siegerinnen Zug United. Um 3 ist die Winterthur Abpfiff. Die Vorfreude auf den Match ist im ganzen Team gross, erzählt die Wizards-Stürmerin Miriam Weiss. Einfach wäre es aber sicher nicht.
3: Weil wir ja eigentlich noch in der Saisonvorbereitung sind, funktioniert sicher noch nicht alles perfekt, aber es wird sicher ein Herzspiel und von uns braucht es eine solide Defensivarbeit und wir müssen effizient sein vor dem Goal.
2: Der Supercup ist für die Wizards der erste Ernstkampf vor Saison. Die neue Meisterschaft geht Mitte September los. Das Team hat sich diese Woche gut auf den Match vorbereitet und will alles daran setzen, schon früh den ersten Titel vor Saison auf Burgdorf zu holen, sagt Miriam Weiss.
3: Wir nehmen uns vor, einen Schritt zu machen in unserer Entwicklung und uns zu verbessern im Vergleich zu den letzten Testspielen, die wir hatten. Und dass wir uns das Unihockey über das ganze Spiel durchziehen können.
2: Heute ist auch der Supercup der Männer. Um 6 Uhr spielen die Schweizer Meister von Reichenberg Winterthur gegen den Cup-Sieger Floorball Thurgau. Bei einem Unfall mit 2 Autos zu Boltigen im Simmental sind nächtlich 6 Personen verletzt worden, eine davon schwer. Eine Autofahrerin ist auf die Gegenfahrbahn gekommen und dort in ein anderes Auto eichen. Wieso, ist noch nicht klar, meldet die Berner Kantonspolizei heute. Die betroffene Strasse war wegen dem Unfall rund 4 Stunden gesperrt gewesen. Der Triathlon heute in Lausanne ist abgesagt. Die Schuld ist der Grossbrand ihrer Recyclinganlage zu Écublens, ihr Agglo von Lausanne. Gesundheit und Sicherheit der Teilnehmenden haben oberste Priorität, melden die Organisatoren. Nächte hat es in einem Lager vor einer Recyclingbude anfangen brennen. Ein Haufen Fahrzeuge unter einer grossen Überdachung haben gebrannt. Das Feuer hat sich ausbreitet und es hat bis weit oben geräuchnet. Der Brand ist mittlerweile unter Kontrolle. Die Löschbüzen laufen aber noch, heisst es von den Behörden an einer Medienkonferenz. Das Feuer ist laut dem kantonalen Brandschutzinspektor Florian Küsch heftig, komplex und schwer zugänglich gewesen. Wieso dass es anfangen brennen, ist im Moment noch nicht klar. Und wir bleiben noch im Wattland. Der FC Lausanne-Spoh holt einen ivorischen Stürmer. Der 20-jährige Levi Nen kommt vom FC Nordsjælland zu Lausanne, meldet der Super League Club. Lausanne lehnt den Stürmer für eine Saison aus und könnte ihn dann ganz übernehmen.
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1: Viel Sonne heute am Nachmittag, das gilt ja gerade für morgen Sonntag. Beiden Orten Temperaturen so um die 25 Grad. Heute endlich ein bisschen drunter, morgen ändert ein bisschen drüber. Also ähnlich, bis gleich. Morgen auf den Abend und der Start in die neue Woche, da kann es ein bisschen regnen. Vor allem bewölkt ist es auch dann noch am Montagmorgen. Dann sollte es aber auch am Montag abtrocknen und dann um sonnig werden.
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1: Ja, die A1 am Samstag die beschäftigen einfach Alben schon toll. Da klemmt sie in beiden Richtungen. Zum Hinten von Bern in Richtung Zürich, dort ab Lutherbach bis und mit eigentlich Herkingen. Da geht er etwa 4 Stunden länger, bis zu 20 Minuten sogar. Nähern gegen Richtung klemmt hier Zürich-Bern zwischen Gunzgen-Nord und Lutherbach. Und dort müsst ihr etwa 10 Minuten mehr rechnen. Wenn ihr dort durch seid, kommt ab Kriegstädter schon der nächste Stau. Der klemmt es dann bis und mit so Plus, Minus, Verzweigung, Schönbühl. Und dort hat er noch ein bisschen Stop und Go vorne, bevor es dann weitergeht. Hier Sorge unterwegs, fahren gut! So, und ich gebe jetzt an, bei der Stunde Musik im Bett zuerst und dann finish das Mikrofon für die Nami Schicht, die da daherkommt. Selina Schneider, Lisa Graber, hier sind die zwei Frauen, die mit nach der Samstag Nami kommen, bis richtig Samstagabend. Aber jetzt zuerst einfach Heidi Happy mit Stefan Eicher, weg von mir. Schön, seid ihr mit uns unterwegs gewesen. Habt's gut und euch Sorge. Mein Name ist Kobutimo. Ciao zusammen.

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0: Roxette mit «Listen to your heart» hier auf Neo Ace. An diesem Samstagmittag, schön, seid ihr mit uns unterwegs. Das ist Neo Ace, es ist jetzt 2. Serena Schneider hat noch die aktuellsten News parat.
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2: AktivistInnen besetzen in Zürich den Lindenhofplatz im Kreis 1. Das Ecublo im Kanton Watt brennt, das Feuer sei aber unter Kontrolle. Und zum Wetter heute Nachmittag bleibt es mehrheitlich sonnig im Neo-Eisland. Temperaturen gehen maximal auf 25 Grad. Seit dem Freitagabend besetzen die Zürich AktivistInnen den Lindenhof. Das ist ein Platz in Zürich im Kreis 1. Die Stadtpolizei Zürich akzeptiert die Besetzung und lädt die AktivistInnen bis am Sonntag auf dem Platz, heisst heute ihre Mitteilung vor der Polizei. Auf den sozialen Medien haben die AktivistInnen, die laut der Polizei vor allem aus der linksextremen Szene kommen, angekündigt, den Platz bis am Sonntag zu besetzen. Mit dieser Aktion wollen die AktivistInnen gegen die europäische Migrationspolitik, die Kriege und die Aufrüstung der Militär protestieren. Die rund 100 vermummten Leute sind am Freitagabend kurz nach der 7 Uhr Abend auf dem Platz Lindenhof. Das Ecublo im Kanton Watt hat es auf einer Recyclinganlage gebrannt. Das Feuer ist unter Kontrolle, die Feuerwehr ist aber gäng noch im Einsatz. Die Löschbüzen gingen sicher noch mehrere Stunden, heisst es in ihrer Mitteilung. Warum es auf dem Brennen sei nicht klar. Vielleicht hat ein kaputtes Auto das Feuer gestartet. Weil es wegen dem Feuer mehr Feinstaub in der Luft hat, empfiehlt der Kantonsarzt vom Kanton Watt, im Grossraum Lausanne weiterhin draussen nicht Sport zu machen und eine FFP2-Maske anzulegen. Bei einem russischen Drohnenangriff auf ein Munitionslager in der Nähe der ukrainischen Hauptstadt Kiew sind mindestens 37 Leute gestorben. Dutzend weitere sind verletzt. Durch die Explosion haben auch Wohnhäuser und Altersheime wie auch Behindertenheime Schaden genommen. Rund 400 Leute sind in Sicherheit gebracht worden. Die ukrainischen Behörden ermitteln, die genaue Ursache der Explosion sei noch nicht abschliessend geklärt. Es gäbe aber die Vorschrift, dass es keine Munition neben Wohnhäusern darf geben, heisst vom ukrainischen Präsident Volodymyr Zelensky. Nach der schweren Flutkatastrophe im Himalaya ist die Zahl der Toten auf mehr als 630 auf. Rund 2'500 Menschen werden noch vermisst, darunter auch viele ausländische TouristInnen. Die Rettungskräfte sind im Einsatz und suchen unter Schlamm und Stein nach Überlebenden. Durch einen starken Regen ist die Suche sehr schwierig. In Nepal und in China sind mehr als 4'400 Menschen gerettet worden. Die Flutwelle ist am Mittwoch durch ein enges Tal zwischen Tibet und Nepal gekommen. ExpertInnen vermuten einen Gletscherabbruch als Auslöser. Und dann gehen wir noch zum Sport. Rudern. Claire Giringelli rudert an der Weltmeisterschaft in Amsterdam im Para-Einer auf den dritten Platz. Vor gut einem Monat hat sie sich schon an der Europameisterschaft Bronze geholt. Jetzt also holt sie sich auch noch an der Weltmeisterschaft eine Medaille.
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0: Wettertechnisch da haben wir ein bisschen so eine Mischung zwischen viel Wolken und doch recht viel Sonne hier im Emmental. Das alles bei Temperaturen, die so schwanken zwischen 22 und 25 Grad, sollten den ganzen Nachmittag trocken bleiben. Und morgen Sonntag, da wird es dann ein Tick sümmerlicher bei uns in der Region. Wir starten zuerst angenehm, frisch bei um die 12 bis 14 Grad. Und dann haben wir dann etwa Maximalwerte bis 27 Grad. Morgen Sonntag sollte auch durchgehend sonnig aussehen.
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0: Auf der Straße da ist am Bremsen, also das vor allem auf der A1. Falls ihr jetzt dort gerade unterwegs seid, Bern Richtung Zürich, dann müsst ihr auf Klötz das sicher mal updaten. Bis etwa Höhe Önsingen geht es so etwa 4 Stunden länger. Und in der anderen Fahrrichtung dort bremsen es dann einerseits von Gunzgen bis Önsingen für 10 Minuten. Und wenn ihr weiterfahrt, dann müsst ihr nochmal bremsen, das dann etwa ab Höhe Koppigen bis Lissig für etwa weitere 10 Minuten. Gute Fahrt und viel Geduld wünsche ich.
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0: Selina Schneider und ich, Lisa Graber, wir begleiten euch hier zusammen durch den Samstagnachmittag. Wir haben hier einiges parat für euch, aktuelle Themen aus der Region. Ganz viele Sachen sind ja los, das Wochenende, oder das Langnau, zum Beispiel im Tigersaal und so weiter, Lehrstellen, Börsen. Wir reden über ganz viele verschiedene Sachen. Aber zuerst...
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0: Zuerst haben wir einfach eine ganze Stunde nonstop Musik für euch, wo wir schweizerisch starten mit Lovebox. Wir hören uns am 3 wieder. Ciao zusammen.

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0: alle zusammen hier aufnehmen an so diesem Samstagnachmittag. Es ist jetzt 3. Selina Schneider hat noch die aktuellsten News parat.
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2: AktivistInnen besetzen in Zürich den Lindenhofplatz im Kreis 1. Das Ecublo im Kanton Watt brünzt, das Feuer sich aber unter Kontrolle. Und zum Wetter heute Nachmittag bleibt es mehrheitlich sonnig im Neo 1 Land. Temperaturen gehen maximal auf 25 Grad. Seit dem Freitagabend besetzen Zürich AktivistInnen den Lindenhof. Das ist ein Platz in Zürich im Kreis 1. Die Stadtpolizei Zürich akzeptiert die Besetzung und lässt die AktivistInnen bis am Sonntag auf dem Platz, heisst heute ihre Mitteilung vor der Polizei. Auf den sozialen Medien haben die AktivistInnen, die laut der Polizei vor allem aus der linksextremen Szene kommen, angekündigt, den Platz bis am Sonntag zu besetzen. Mit dieser Aktion wollen AktivistInnen gegen die europäische Migrationspolitik, die Kriege und die Aufrüstung der Militär protestieren. Die rund 100 vermummten Leute sind am Freitagabend kurz nach der 7 Uhr Abend auf dem Platz Lindenhof. Das Ecublo im Kanton Watt hat es auf einer Recyclinganlage gebrannt. Das Feuer ist unter Kontrolle, die Feuerwehr ist aber gäng noch im Einsatz. Die Löschbüzen gingen sicher noch mehrere Stunden, heisst es in der Mitteilung. Warum es anfangen zu brennen, sei nicht klar. Vielleicht hat ein kaputtes Auto das Feuer gestartet. Weil es wegen dem Feuer mehr Feinstaub in der Luft hat, empfiehlt der Kantonsarzt vom Kanton Watt, im Grossraum Lausanne weiterhin draussen nicht Sport zu machen und eine FFP2-Maske anzulegen. Bei einem russischen Drohnenangriff auf ein Munitionslager in der Nähe der ukrainischen Hauptstadt Kiew sind mindestens 37 Leute gestorben. Dutzend weitere sind verletzt. Durch die Explosion haben auch Wohnhäuser und Altersheime wie auch Behindertenheime Schaden genommen. Rund 400 Leute sind in Sicherheit gebracht worden. Die ukrainischen Behörden ermitteln, die genaue Ursache der Explosion sei noch nicht abschliessend geklärt. Es gäbe aber die Vorschrift, dass es keine Munition neben Wohnhäusern darf geben, heisst vom ukrainischen Präsident Volodymyr Zelensky. Nach der schweren Flutkatastrophe im Himalaya ist die Zahl der Toten auf mehr als 630 auf. Rund 2'500 Menschen werden noch vermisst, darunter auch viele ausländische TouristInnen. Die Rettungskräfte sind im Einsatz und suchen unter Schlamm und Stein nach Überlebenden. Durch einen starken Regen ist die Suche sehr schwierig. In Nepal und China sind mehr als 4'400 Menschen gerettet worden. Die Flutwelle ist am Mittwoch durch ein enges Tal zwischen Tibet und Nepal gekommen. ExpertInnen vermuten einen Gletscherabbruch als Auslöser. Und dann gehen wir noch zum Sport. Rudern. Claire Giringelli rudert an der Weltmeisterschaft in Amsterdam im Para-Einer auf den dritten Platz. Vor gut einem Monat hat sie sich schon an der Europameisterschaft Bronze geholt. Jetzt also holt sie sich auch noch an der Weltmeisterschaft eine Medaille.
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0: Um die 22 Grad haben wir an den meisten Orten an diesem Samstagnachmittag. Höchstwerte vielleicht, je nachdem, wo ihr seid, um die 24-25 Grad. An den meisten Orten scheint die Sonne. Heute auch ein paar Wolken zusammen, die bleiben aber brav und bringen heute Deckenregen mit sich. Morgen Sonntag, da bleibt es dann ja, eigentlich auf der sonnigeren Seite, das dann durch den ganzen Tag. Wir haben viel weniger Wolken in der Region und so ist es auch durch den ganzen Tag trocken. Das bei Höchstwerten morgen Sonntag um die 27 Grad.
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0: Da steht jetzt einfach noch auf der A1 Bern Richtung Zürich. Zwischen der Verzweigung Lauterbach und Önsingen habt ihr sicher mal einen Zeitverlust von bis zu einer Viertelstunde. Ich wünsche euch in diesem Fall ganz, ganz viel Geduld.

0: Heute Morgen, da waren viele junge Leute zu Langnau unterwegs gewesen, mit dem Papi, mit der Mami oder einfach auch mit der ganzen Family zusammen. Der Grund, die Emmentaler Lehrstellenbörse. Oder wie es der Präsident von dieser, der Marco Piani, würde sagen.
1: Das ist wirklich eine etablierte Angelegenheit.
0: Und auf die etablierte Angelegenheit schauen wir drauf. Das gerade nach drei Songs hier auf Neo 1. Ich bin Lisa Graber, begleite euch durch den Samstagnachmittag. Ciao zusammen, macht's ganz gut.

0: Spürst du die Emotionen, ist das hier auf No Ways. Von Evanescence mit My Immortal. An diesem Samstagnachmittag, 16 Minuten nach den 3 Heimer. Und nervöses Zusammenblättern in den Bewerbungsunterlagen. Der erste Handschlag mit einer möglichen Lehrmeisterin. Für viele Jugendliche im Emmental ist gestern und heute ein wichtiger Schritt angestanden, was auch die Berufswahl angeht. Zu Langnau war darum die Lehrstellenbörse Emmental. Das im Tigersaal von der Emmental Versicherung Arena. Rund 50 Betriebe aus der Region waren vor Ort und haben fast 1000 Schülerinnen und Schüler erwartet.
1: Wir haben 7., 8. und 9. Klasse und 10. Klasse.
0: Sagt uns der Präsident der Lehrstellenbörse Emmental, Marco Piani.
1: Uns ist klar, 7. sind mehr zur Berufswahl da. 8-Klässler schauen auch mehr die Schnupperlehre. Und die 9-Klässler, bei denen ist es dann sicher sehr konkret. Und die, die irgendwo das 10. machen, sind auch sehr konkret unterwegs.
0: Alle Gruppen sozusagen sind also sehr unterschiedlich. Aber man wird halt einfach auf die verschiedenen Anliegen, die verschiedenen Ziele und Wünsche immer eingehen. Hauptsache beide Seiten, die Lernenden und die Betriebe, können sich direkt vor Ort austauschen. Und wer nicht nur hat wollen schauen, sondern auch aktiv hat wollen werden, hat es vor Ort mit Unterstützung auch machen. Unter anderem hat man sein Bewerbungsdossier, seine ganzen Unterlagen vom BITS können prüfen.
1: Und was wir vor der Lehrstellenbörse anbieten, ist, dass sie ein Probevorstellungsgespräch machen können, bei mal jemand Wildfremdem, wo sie auch Feedback bekommen, wo sie ein bisschen aufzeigt, wie sie auftreten, wie sie gewirkt haben und auf was sie vielleicht noch ein bisschen schauen könnten.
0: Gestern ist die Lehrstellenbörse Emmental zu Langnau also losgegangen, hat den ganzen Tag gedauert und heute Mittag ist der 2. Tag bei der Börse zu Ende gegangen. Ob es nochmal eine gibt nächstes Jahr und was der Präsident von der Lehrstellenbörse Emmental, der Marco Piani, von der ganzen Digitalisierung hält, das gehört ihr jetzt schon nachher auf neoeis.ch.
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Ein ganz grosser Klassiker ist das hier auf Neo 1. Aber ich habe noch einen anderen ganz grossen Hit. Birgit von Michael Jackson. Ja, heute wäre Michael 67 geworden. Der Michael Jackson, der King of Pop. Heute vor 67 Jahren ist er zu Garrett, Indiana in den USA auf die Welt gekommen. Und schon früh war klar, also singen und tanzen, das kann er mehr als gut. Mit der Jackson 5 hat dann alles angefangen bei Michael, denn damals eigentlich noch gezwungen von seinem eigenen Vater, der mit all seinen Kindern eine Band hat gegründet und sie gepusht hat bis zum ganz grossen Erfolg. Ja, der ist dann gekommen, aber solo ist der Michael noch grösser geworden. Ich glaube, wir wären auch ein bisschen Menti dran, wenn ich alle Hits von Michael würde abrackern. Die Hitliste von ihm ist wirklich wahnsinnig gross. Und kaum hat jemand die Popmusik so stark geprägt wie er. So auf dem Zenit von seinem Arbeiten hat er sich eine Ranch gesucht, die Neverland Ranch. Dort hat er sich dann irgendwie mehr angefangen zurückziehen. Und das war dann auch der Ort, wo Michael Jackson vor 16 Jahren ist gestorben. 50 war er dann. Ja, bleiben von ihm ist halt einfach nur seine wahnsinnig gute Musik. Und die hören wir jetzt gerade. Um ein bisschen seinen Geburtstag zu feiern, Michael Jackson, 67 wäre er eigentlich heute geworden. Und jetzt kommt Smooth Criminal hier auf Neo 1.

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0: Grüß euch miteinander. Das ist noch eins an diesem Samstagnachmittag. Wir haben in 12 Minuten haben wir schon 4 Uhr am Nachmittag.
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0: Manchmal reicht ein einziger Moment und plötzlich ist nichts mehr, wie es mal war. Bei Ramona Kupferschmied waren es mehrere Stürze mit dem Velo beim Downhill-Fahren. Heute kann die 27-jährige Oberländerin den Sport nicht mehr machen. Wie es genau zu dem gekommen ist, das hat sie meiner Moderationskollegin Luke Kissling erzählt.
2: An einem schönen Sommertag im Juli habe ich Ramona zu Thun im Shadowpark getroffen. Auf einem Bänkchen hat sie mir dann von ihren Stürzen erzählt. Von denen hat es nämlich ein paar gegeben. Aber ein Sturz im 24. hat eine grobe Folge gehabt.
3: Am Weltcup in Ludenil, das ist in Frankreich. Das ist schon der letzte Weltcup, den ich jetzt gefahren bin. Und dort bin ich im Training 2-3 Doubles gehabt, also Sprünge. Und ich bin für den letzten zu langsam gekommen. Und bin mit dem Vorderrad, das sind wie zwei Hügel, die du überspringst.
2: Ramona ist dort mit viel Geschwindigkeit und Kraft gegen den Hügel geknallt.
3: Und nachher ja, bin ich geflogen. Und habe mir im Flug habe ich gemerkt, du weißt ja nicht, wo unten oben ist. Oder? Habe ich gemerkt, plötzlich, wie ich irgendeinen stechenden Schmerz an meinem Fuß habe. Und schlussendlich hat man gemerkt, dass ich das Innenband komplett abgerissen hatte. Das hat recht weh, muss ich wirklich sagen. Wenn das reisst, das ist nicht schön.
2: Das Schlimmere bei diesem Sturz war aber ihre erste grobe Gehirnerschütterung.
3: Das war recht heftig, weil ich nachher mir einfach nicht die Zeit genommen habe, um das wirklich auszukurieren. Und habe nachher 3-4 Jahre später wieder einen Unfall gehabt mit Gehirnerschütterung, Schleudertrauma. Und nachher war es einfach zu viel. Und das habe ich einfach nicht mehr prestieren.
2: So die 27-Jährige. Heisst?
3: Ja, yes, aber wirklich noch 3-4 Jahre bin ich mit dem Kopf durch die Wand. Und bis ich beim nächsten Sturz mein Herz komplett ja, eigentlich zusammengelegt hat und ich wirklich gar nicht mehr konnte. Und dann hatte ich wirklich Phasen, immer wieder Phasen, bin ich krank geschrieben. Und ich bin dann wieder gefahren. Und dann habe ich wieder gearbeitet. Und dann bin ich wieder krank geschrieben, weil einfach, ja, mein Körper hat sich einfach nicht erholt. Und was ich am meisten zu kämpfen hatte, war Kopfschmerzen. Ich habe wirklich richtig chronische Kopfschmerzen entwickelt.
2: Und diese Schmerzen waren so grob, dass sie sich nicht mehr konzentrieren konnte. Dazu ist sie sehr depressiv geworden. Und die Lebensqualität von Ramona hat stetig abgenommen.
3: Und es hat aber so, ich würde sagen, 1,5-2 Jahre gebraucht, bis ich mir wirklich eingestehen konnte, hey, jetzt musst du eine Pause machen, weil sonst ja, geht es nicht lange so weiter.
2: Und diese Auszeit hat sich die heute 27-Jährige genommen.
0: Die Pause die war in Form eines Klinikaufenthalts. Wie Ramona die Zeit erlebt hat und wenn genau sie das erste Mal gemerkt hat, dass sie professionelle Hilfe braucht, das hat sie uns schon erzählt. Nachher hören könnt ihr natürlich alle Beiträge zu unserer Porträtserie auf unserer Webseite neo1.ch.
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0: Bruno Mars, brandneuischer, es heisst Oh My Soul. Und jetzt haben wir Vieri. Die aktuellsten Nachrichten, die gehört ihr von der Selina Schneider.
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2: Das Basel kommt zu einer unbewilligten Pro-Palästina-Demo. Lisa Baumann gewinnt an der Weltmeisterschaft im Downhill Silber. Und zum Wetter, auch gegen Abend, wird es mehrheitlich sonnig. Temperaturen sind bei maximal 25 Grad. Heute haben sich in Basel rund 100 Leute zusammengetan zu einer unbewilligten Pro-Palästina-Demo. Die Polizei war mit einem grösseren Aufgebot vor Ort. Die Demo ist unter dem Titel «Death to Zionism», also «Tod dem Zionismus», angekündigt worden. Die Kantonspolizei hat schon im Voraus mitgeteilt, dass sie die Demo im geplanten Rahmen nicht bewilligen, heisst es heute ihre Mitteilung. Nachdem es auf einer Recyclinganlage in Aiguebleau im Kanton Waadt gebrannt hat, ist die Autobahn zu Lausanne wieder offen. Das Feuer sei unter Kontrolle, die Feuerwehr sei aber noch gäng am Löschen, heisst es in einer Mitteilung. Weil es wegen dem Feuer mehr Feinstaub in der Luft hat, ist der Lausanne-Triathlon von morgen abgesagt worden. Warum es anfangen zu brennen, sei noch nicht klar. Wahrscheinlich hat das Feuer gestartet wegen einem kaputten Auto mit einer Lithiumbatterie. Mehr als 200 Feuerwehrleute waren im Einsatz. Der Flughafen von Stadt Nashville in Amerika soll gleich einen neuen Namen haben. Und zwar soll er den Namen der erst verstorbenen Country-Sängerin Dolly Parton tragen. Das heisst vom Gouverneur von Tennessee, von Bill Lee und von Flughafenleitung. Mit dem neuen Namen soll als Sängerin ein Denkmal gesetzt werden. Die Parton hat Generationen von Leuten in Tennessee und auf der ganzen Welt inspiriert mit ihrer Musik. Dolly Parton ist nach ihrem Schulabschluss 1924 auf Nashville gezügelt. Sie ist letztes Dienstag mit 80 gestorben. Und dann gehen wir noch zum Sport. Downhill. Lisa Baumann holt sich an der Weltmeisterschaft in Italien im Downhill die Silbermedaille. Sie ist schon zweimal Europameisterin. Jetzt steht sie zum ersten Mal auch an der Weltmeisterschaft auf dem Podest. Nur eine war schneller als sie, und zwar die Österreicherin Valentina Höll. Und dann gehen wir noch zum Shooten. Der IB-Spieler Castro Imeri wechselt wahrscheinlich zu Union Berlin. Der 26-jährige Offensivspieler sei am Montag in Deutschland einen mehrjährigen Vertrag mit Union Berlin unterschrieben, heisst es heute in der Berner Zeitung.
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0: Wir haben angenehme 22 Grad an diesem Samstagnachmittag. Dazu eigentlich recht viel Sonne. Ein paar Wolken sind zwar rum, aber die bringen heute keinen Regen mit sich. Es bleibt weiterhin freundlich und vor allem trocken. Morgen Sonntag, da haben wir es, was auch die Sonne anbelangt, noch grosszügiger. Wir haben es recht sonnig, viel weniger Wolken sind morgen rum am Sonntag. Und dazu schiessen die Temperaturen ein bisschen in die Höhe, bis maximal 27 Grad haben wir dann.
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0: Auf der A1 Bern Richtung Zürich, dort ist das Gang noch am Klemmen, und zwar zwischen der Verzweigung Lauterbach und Dönsigen. Etwa so 10 Minuten länger müsst ihr sicher mal einrechnen. Ich wünsche nach dem Fall eine gute Fahrt und kommt gut an unser Ziel.
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0: Grüße euch miteinander. Ich bin Lisa Graber, begleite mich hier zusammen mit der Selina Schneider durch den Samstagnachmittag. Und heute da wird geputzt, vielleicht daheim, vielleicht vor der Garage, aber auf jeden Fall in den Gewässern. An dem 29. August ist darum heute der Emmitaler Gewässerputztag.
3: Wir tun Emmen und Elfis vom Uran befreien. Das ist Plastik, Eisen, solche Dinge, die wirklich nicht in unser Gewässer gehört oder auch die Ufer der Gewässer nicht gehört.
0: Das ist der Stefan Hildbrunner, er ist Schweizer Präsident vom Fischereiverein Oberemmental, der hinter dieser ganzen Putzaktion heute steht. Wie viel Müll sie aus der Emme und der Ilfis rausnehmen heute und was aber erstaunlich so vorkommt, das gehört gerade bei uns nach drei Songs.

0: Trink ist das mit Who Know hier am Samstag. Who Know. Schön seid ihr mit einem Oasis unterwegs. Ein Kühlschrank, ein Velo, sogar schon ein Tresor. Ja, was alles in der Emma oder der Ilfis landet, kann man sich auch ziemlich schwer vorstellen, finde ich. Es macht einfach auch noch recht hässig. Aber heute wird auf jeden Fall einfach mal eine Runde aufgeräumt. Seit rund 20 Jahren organisiert der Fischereiverein Oberemmental ging am letzten Samstag im August der Emmentaler Gewässerputztag. Zusammen mit fast 90 Freiwilligen werden Gewässer von Küder und Eisen befreit.
1: Wir haben schon Jahre gehabt, da haben wir gut eine Tonne Kehrig zusammengelesen und dazu noch einmal rund eine Tonne bis anderthalb Tonnen Eisen gehabt.
0: So der Stefan Hildbrunner, ein Schweizer Präsident vom Fischereiverein Oberemmental, der hinter dieser Putzaktion steht. Alle Jahr würde das Gewicht des gesammelten Küder schon ziemlich anders aussehen.
1: Tendenziell ist es so, dass wir eher ein bisschen weniger haben als noch. Auf eins, weil man es regelmässig macht, ein paar Jahre eins macht. Auf dieser Seite, weil die Leute selber schon ein bisschen mehr den Naturgedanken haben und wirklich das Küder eben wieder mit haben.
0: Es wird also schon ging ein bisschen besser. Und gleich braucht es den Emmentaler Gewässerputztag. Dabei nimmt sich der Fischereiverein Oberemmental nicht nur ein kleines Gewässerstück vor. Der ganze Ilfislauf wird abgelaufen vom Ursprung vom Emmenspitz bis nach Schangnau. Bei der Emme geht es von Zollbrück bis zurück zum Ursprung. Dabei wird fleissig Küder gesammelt, getrennt und dann auch richtig entsorgt. Dabei kommt man dann auch noch gegen um ins Staunen, was halt einfach das aus dem Wasser rauskommt, so der Vizepräsident vom Fischereiverein Oberemmental, der Stefan Hildbrunner.
1: Verschiedene Sachen vorkommen, das ist von Automotoren über Töffli, über Velo. Wir haben ja schon einen Tresor gefunden drin, wo jemand rausgefallen. Wir können nicht sicher sagen, ob er gestohlen wurde oder ob er einfach sonst irgendwo war. Wir haben ja schon Portemonnaie gefunden. Aber es gibt wirklich extrem viele verschiedene Sachen, die wir schon gefunden drin, und manchmal nicht recht weiss, so kommt das eigentlich ins Gewässer rein, oder?
0: Ja, und wo man sich halt einfach fragt, also an wem gehört jetzt zum Beispiel der Tresor, wo an den Fischen? Sicher nicht. Wie eben schon gesagt, heute ist der Emmentaler Gewässerputztag. Wir haben heute Morgen schon darüber berichtet, für den Start von diesem Putztag, wie es jetzt so ganz genau abläuft, bis wann, dass es dauert und so weiter. Da findet ihr alle Infos auf unserer Webseite neo1.ch.

0: Hey Dalton, ist das hier an diesem Samstagnachmittag auf Neo 1? Ja, ganz viel gute Musik haben wir natürlich für euch parat. Auch brandneu und aus der Schweiz. You, so heisst am Stress seine neue Single, sozusagen der zweite Vorbote für sein kommendes Album How to Heal heisst, wo jetzt bald eigentlich auf uns zukommt, wo im September sollte es eigentlich rauskommen. Und für diesen Song You hat sich der Stress zusammengetan mit der Linda Ellis. Die kennt ihr. See, my house is burning. Ja, diesen Song den hat er schon feierlich viel mal gehört hier auf Neo 1. Ist einfach auch eben gut. Und wie es eigentlich dazu gekommen ist, dass da die Zusammenarbeit entstanden ist zwischen Stress und Linda Ellis, ist eigentlich ziemlich einfach. Das erzählt uns auch der Stress selber.
1: Es gibt diese Ding, die heißt Telefon. So, ich habe das benutzt. Nein, aber eigentlich, wir hatten ein Problem auf einer Fernsehshow in Deutschland und wir brauchten eine Sängerin. Und ich habe sie einfach gefragt und sie ist groß, es war die Bombe und dann ich habe mir gedacht, wir müssen Musik einfach zusammen machen.
0: Ja, und bei diesem Gedanken, da hätte Linda nicht lange müssen warten für eine Antwort.
2: Weil ich das natürlich schon lange auf der Bucketlist hatte. Ein Feature mit dem Stress haben. Darum, ja, habe ich mich natürlich sehr darüber gefreut.
0: Und entstanden ist so der Song You.
1: Es geht um das, wir fragen immer, oder wir haben die Erwartungen, dass andere Leute können uns helfen, dass andere Leute können unser Leben verbessern. Und ich glaube, für mich die Botschaft ist, dass wir sind eigentlich in der Driver's Seat und nur ich kann nicht mein Leben verbessern und I can save myself.
0: Man muss zuerst sich selber lieben, bevor man jemand anders lieben kann. Das ist eigentlich die Aussage von diesem neuen Song vom Stress und der Linda Ellis.
2: Im Sinne von, wenn du mit dir fein bist, dann kommt alles rundum auch dazu.
0: Ja, dann würde ich doch mal sagen, wir hören doch mal rein in den neuen Schweizer Song hier auf Neo 1.
1: Hallo zusammen, ich bin der Stress.
2: Ich bin Linda Ellis.
1: Und ihr hört unseren neuen Song
2: You.

0: Aretha Franklin, I say a little prayer, gehört ihr hier an diesem Samstag auf NeoAce.
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0: Shooten, Tennis spielen, schwimmen, tanzen oder einfach auch zusammen mit anderen Kindern einfach eine gute Zeit haben. Es gibt viele Möglichkeiten, wie man die Schulferien oder auch die verlängerten Wochenende verbringen kann. Für viele Kinder sind aber auch Lager in den Schulferien ein grosses Highlight. Sättige werden unter anderem auch von MS Sport organisiert. In der Schweiz gibt es verschiedene Camps, wo ganz viele Kinder ihre Ferien verbringen können. Der Manuel Bartlome berichtet.
2: Ganz viel heisst in diesem Fall konkret.
3: Mit MS Sports bieten wir über 400 Sportcamps für 20'000 Kinder pro Jahr.
2: Das sagt Mario Sager, der Inhaber von MS Sports. Für jeden Standort sei jemand von MS Sports

0: hauptverantwortlich, der alles organisiert. So zum Beispiel das ganze Programm, aber auch die Zusammenarbeit mit dem Verein und mit der Gemeinde. Herausfordernd sei aber vor allem die Finanzierung, erzählt der Inhaber von MS Sports.
1: Camps werden finanziert über unsere Sponsoring-Partner, Beiträge von Jugend und Sport und auch die Eltern, die einen kleinen Beitrag leisten müssen. Die Kinder können dafür eine ganze Woche Sport machen, werden verpflegt und kommen ein mega cooles Camp-Dress über.
0: Das Ziel sei, möglichst günstige Lagerbeiträge für die Eltern zu machen. Nebst dem will die MS Sports AG auch, dass jedes Kind die Möglichkeit auf ein Camp hat, der Mario Sager erzählt.
1: Bei MS Sports ist jedes Kind im Alter von 6 bis 15 herzlich willkommen. Egal ob Anfänger oder Fortgeschritten, talentiert oder untalentiert, MS Sports ist für alle da. Auch wenn es finanziell schwierig ist, gibt es bei uns über Vereinsförderung Kids und Sport Hilfe, dass jedes Kind am Camp teilnehmen kann.
0: Ein riesiges Themenangebot gäbe es, sagt uns der Mario Sager. Zum Beispiel gibt es Camps, wo die Kinder können shooten, tanzen, reiten oder biken.
2: So, liebe Eltern, das ist eure Möglichkeit. MS Sports bietet alle Jahre coole Sportcamps in der Schweiz an. Und wer will, dass es seine Kinder während der Schulferien aktiv bleibt, bewegen, findet sicher ein passendes Sportcamp, wo ich sagen wollte. Was es für Lager alles gibt, das findet ihr natürlich auf der Webseite mssports.ch.
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0: Grüß euch miteinander. Das ist ein Samstag, das ist der Samstag auf Neo 1. Und jetzt ist es Fifi. Celino Schneider hat nach den aktuellsten Nachrichten parat, am 29. August.
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2: Das Tierkrematorium Rosengarten zu Kirchberg feiert 25 Jahre Jubiläum. Zu Basel kommt es zum Abbruch von einer unbewilligten Pro-Palästina-Demo. Und zum Wetter gegen Abend kann es etwas mehr Wolken geben. Die Temperaturen gehen in der Nacht ab auf 13 Grad. Seit 25 Jahren werden im Tierkrematorium Rosengarten zu Kirchberg Haustierchen würdevoll verabschiedet. Katzen, Hunde, aber auch grosse Tiere wie Ross und Kühe haben im Tierkrematorium Platz. Viele Leute wollen näher die Asche vom geliebten Tierli, wo sie die neu mehr verstreuen können, erzählt die Geschäftsführerin vom Rosengarten Tierkrematorium Brigitte Hartmann. In ihrem Job ist nicht gäng alles einfach. Trauer und Abschied ist Alltag Thema.
3: Das Schlimmste für mich ist eigentlich immer, wenn die Leute ihr Tier bringen und vor allem ältere Leute und nachher nichts mehr haben. Also sie haben ihr Umfeld ist schon mehr oder weniger verstorben, jetzt verstirbt noch das Tier und so. Das sind dann wirklich so die traurigen Momente, wo ich wirklich einmal denke, ja, das tut mir sehr leid.
2: Sagt Brigitte Hartmann. Es gibt aber nicht nur schwierige Momente.
3: Die schönen Momente sind immer die, dass die Leute uns sehr dankbar sind für unsere Arbeit, dass sie die sehr schätzen und eigentlich ein bisschen Trost haben durch uns. Und das ist unsere Motivation, für immer wieder weiterzumachen.
2: Weiter soll es noch lange gehen mit dem Tierkrematorium. Brigitte Hartmann schaut positiv in die Zukunft. So eine Dienstleistung brauche ich gäng noch, auch noch in 20 Jahren. Wieso die Nachfrage, das eigene Haustier zu kremieren, nicht nachlässt und was sich in den letzten Jahren hat verändert, die könnt ihr nachhören im Wochengespräch von heute Mittag auf neo1.ch. Dort war Brigitte Hartmann zu Besuch. Die Basler Polizei hat heute eine unbewilligte Pro-Palästina-Demo mit rund 300 Leuten abgebrochen. Die Demonstrierenden haben sich auf dem Theaterplatz zusammengetan. Die Polizei hat den Platz gesperrt und Personenkontrollen gemacht. Dabei sind auch Pfefferspray zum Einsatz gekommen. Die Kantonspolizei hat die Demo wegen angekündigter Gewaltaufrufe im Vorfeld nicht bewilligt. Die Polizei aus Basel ist heute unterstützt worden von Polizistinnen aus den Kantonen Bern und Aargau. Nach dem Tod von König Harald V. trauert Norwegen. Morgen sind in vielen Kirchen Trauergottesdienste. Der neue König Hakon VIII. Zeigt sich heute Abend das erste Mal vor der Bevölkerung. Nächstes Dienstag schwört er auf die norwegische Verfassung. Zu einer Krönung wird es nicht kommen, das macht die Königsfamilie in Norwegen schon länger nicht mehr. Wenn am Harald seine Beerdigung ist, sei noch nicht klar, plant sie ein Staatsgrab mit einem Trauerzug durch Oslo. Und dann gehen wir noch zum Sport. Dörfrennen. Der Spanier Marc Marquez gewinnt das Alcaniz, Spanien der MotoGP-Sprint. Sein Bruder, der Alex Marquez, fährt auf Platz 2. Dritt ist der Marco Bezzecchi aus Italien.
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0: Wir haben noch angenehme Temperaturen an diesem Samstagabend bis maximal so, ja, 24 Grad haben wir jetzt gehabt, am 29. August. Ein so eine Sonnenwoche gemischt war heute das Thema. Morgen Sonntag, da geht es dann freundlich gerade weiter. Die Sonne ist dann aber doch ein bisschen mehr anwesend morgen, weil wir haben den Maximalwert um die 27 Grad. Sollte auch durchgehend trocken bleiben. Ob das jetzt ein bisschen so ein Dauerthema ist, schon für die ganze nächste Woche, ob ein Regen wieder ein Thema wird sein, das gehört ihr alles in unserer Wettervorschau, wo dann um 5:30 auf euch zukommt.
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0: Es hat einen Unfall auf der A1 Bern Richtung Zürich zwischen Wankdorf und dem Rastplatz Horst. Da stauet es eben, weil es getatscht hat. Aktuell hat es sich mal einen guten Zeitverlust von einer Viertelstunde. Ich wünsche euch dementsprechend viel Geduld.
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0: Wenn man älter wird, dann wird ja einiges ein bisschen einfacher, habe ich auch das Gefühl. Aber letztens im Kino, bei einem Horrorfilm, habe ich gemerkt, hey, ich vertrage das im Fall nicht mehr.
2: Hey, null. Ich habe im Fall, kennst du das, wenn man als Teenager einfach so gruseliges Zeug hat
0: gemacht? Ich habe so viele Horrorfilme.
2: Und heute das Kleinste und ich habe im Fall...
0: Ey, so schlimm. Ich bin wirklich im Kino gegangen. Ich denke mit einer Kollegin, es ist mal wieder Zeit, einen Horrorfilm zu schauen. Oh, im Gott. Kino, wunderbare Idee. Das mache ich glaube einfach gemacht. Nicht mehr. Genau. Ich habe wirklich einfach fast in die Hose gemacht und einfach müssen sagen, ja, ich glaube, es ist einfach nicht mehr. Ich glaube, ich gehe jetzt lieber einfach zu schönen Filmen über Filme, die vielleicht auch emotional machen, aber auf einer schönen Art und so weiter. Und falls jetzt einfach jemand, der das gehört, einfach denkt, oh ja, das ist mein Team, da fühle ich mich jetzt wohl. Ja, dann wird es euch interessieren, was nach 3 Songs auf euch zukommt, weil ich habe nämlich Kinotickets bei mir, 1x2 Kinos für Cineté in Burgdorf heute Abend, habe ich bei mir. Und die gehören euch, die tue ich einfach mal verschenken. Was das für ein Film ist, der jetzt heute Abend gezeigt wird, erzähle ich euch gerade nach 3 Songs hier auf Neo 1. Bei Lisa Graber, der Schisser vom Abend.
2: Der Schisser vom Abend. Und wirklich mutiger, Selina Schneider.
0: Ist gut, das ist euer Team. Ciao zusammen.
2: Salut zusammen.

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0: Schon 26 war der Song von der Britney Spears, den ihr natürlich gehört habt, hier an diesem Samstagabend. 4.05 ist es und es ist Neo 1. Und wer heute Abend noch keinen Plan hat, ich hätte noch etwas. Und dazu auch noch gerade 1x2 Tickets einfach zu verschenken, dann müsst ihr genau gar nichts mehr machen, einfach nur noch hergehen.
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0: Im Zinete, das Open Air Kino im Biergarten vom Resti zum Schützenhaus Burgdorf, da wird heute einmal bei der Film Hamnet gezeigt.
2: Ist es wahr, dass du alles über einen Menschen weißt, wenn du ihn hier berührst?
3: Nicht alles.
0: Ja, man hört es schon raus, oder? Hamnet, da kommen ganz viele Emotionen auf euch zu. Er erzählt die Geschichte von William Shakespeare und seiner Frau Agnes. Und zwar jetzt nicht als langweilige Biografie, sondern als persönliche, sehr emotionale Liebes- und Familiengeschichte.
3: Die Frauen in meiner Familie sehen Dinge.
2: Was siehst du?
3: Ich sehe eine Landschaft. Meere.
4: Du bekommst Zwillinge, mein Mädchen.
3: Unentdeckte Länder. Wozu hast du denn Lust, Hamlet?
5: Ich wäre gern ein Schauspieler mit einem Schwert.
2: Wirst du tapfer sein?
5: Ja.
2: Wirst du tapfer sein?
5: Ja.
0: Alle lachen, alle haben Freude. Ja, Friede, Freude, Eierkuchen. So ist etwa der Anfang vom Film Hamlet. Und er, Kerz. Und er kommt eine Tragödie.
5: Mama!
2: Dass sie von uns gehen können.
5: Mama!
2: Ja. Er lebt nicht.
0: Genau aus dieser Geschichte, so viel ist verraten, ist eines der berühmtesten Theaterstücke der Weltliteratur entstanden, wenn ich reden könnte. Kritikerinnen und Kritiker sind sich eigentlich einig. Hühnerhaut, das bekommt man auf jeden Fall bei diesem Film Hamnet. Das Tränchen wird vielleicht auch noch kullern und die Emotionen, die werden gross. So, jetzt zu euch. 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

0: 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Grüß euch miteinander, wir verbringen zusammen den Samstag hier auf Neo 1. Es ist 17:30.
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0: Eine recht freundliche Angelegenheit haben wir gehabt, am Samstag, 29. August. Ob es jetzt genau in diesem Stil auch gerade weitergeht heute Abend, das weiss Sorina Leuthold von Method Herr Spann.
2: Heute Abend ist es grundsätzlich freundlich und trocken. Es hat dann dort ein paar Wochen rum, auch in der Nacht auf morgen. Wobei die in der Nacht auf morgen eher wieder sich auflösen und die Nacht meistens klar ist.
0: Ja, und morgen Sonntag?
2: Ja, der Start ist Sonntag, der ist relativ frisch. Die Temperaturen sind so um die 13, 14 Grad. Also man kann da gut mal ein bisschen durchlüften. Der Sonntag selber grundsätzlich ist recht sonnig. Bis in Nachmittag oben in den Tag gibt es dann doch wieder ein bisschen mehr Wolken, die aufziehen und vielleicht, dass im Verlauf vom Oben und in der Nacht auf dem Montag sogar ein paar Regentropfen könnte geben. Viel ist es nicht, aber wahrscheinlich wird es nicht überall ganz trocken sein. Temperaturen am Sonntagnachmittag sind ja eigentlich fast sommerlich, die Höchstwerte sind um die 25 Grad.
0: Wie starten wir dann in die neue Woche am Montag?
2: Ja, der Start in die neue Woche kann gerade am frühen Morgen eben vielleicht noch ein bisschen bewölkter sein, kann da und dort noch ein paar Regentropfen geben. Es wird aber ziemlich rasch abtrocknen am Montagvormittag und auch auflockern, der Montag selber dann eigentlich trocken und trotz ein paar Wochen recht sonnig bei rund 23 bis 24 Grad. Auch der Dienstag ist grundsätzlich recht sonnig. Gegen oben, Nachmittag oben, gibt es die aber auch wieder ein paar Quellwolken mehr. Und vor allem in der Nacht auf Mittwoch könnte es doch der einen oder anderen Platzregen geben. Auch der Mittwoch sieht momentan eher ein bisschen wechselhaft aus. Das heisst, es ist wechselnd bewölkt. Zwischendurch lockert die Gebung wieder auf. Immer wieder kann es aber auch wieder ein bisschen Regen geben. Die Temperaturen gehen auf Mittwoch leicht zurück. Die Höchstwerte sind um die 22 Grad.
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0: Das ist Neo 1. Grüß euch miteinander und ganz einen guten Samstag. Auf zwei Rädern, auf zwei Beinen oder in einem Boot. Ja, die Schweizer Sportlerinnen und Sportler, die haben heute überall Gas gegeben.
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0: In unserem Sportmagazin berichten wir über das Neueste aus der Sportwelt und wir starten gerade mit einer Sportart auf zwei Rädern, Selina Schneider.
2: Ja, Lisa Baumann holt sich an der Downhill-Weltmeisterschaft in Italien die Silbermedaille. Sie ist schon zweimal Europameisterin und jetzt steht sie zum ersten Mal auch an einer Weltmeisterschaft auf dem Podest. Nur eine war schneller als sie, die Österreicherin Valentina Höll. Schnell war ebenfalls der Triathlet Max Studer. Wie schon fern gewinnt der Solothurner Triathlet Zwei Hai im Nordosten von China das Rennen vor WM-Serie. Der 30-Jährige setzt sich vor dem Spanier David Cantero und dem Kanadier Tyler Mislavchuk durch. Bei den Frauen werden die Schweizerinnen Alissa König und Katja Schär 11. und 12.
0: Vom Triathlon gehen wir zum Shooten. Der IB-Spieler Castrio Imeri wechselt wahrscheinlich zu Union Berlin. Der 26-jährige Offensivspieler sei am Montag in Deutschland einen mehrjährigen Vertrag mit Union Berlin unterschrieben, heisst es heute der Berner Zeitung. Und der FC Lausanne-Spoh holt den ivorischen Stürmer. Der 20-jährige Levi Nene kommt vom FC Nordsjælland zu Lausanne, meldet der Super League Club. Lausanne lehnt den Stürmer für eine Saison aus und könnte ihn dann ganz übernehmen.
2: Beim FCZ verletzt sich der Ilan Salter. Der 25-jährige Verteidiger bricht sich im Training den Fuß. Er fällt für 2 bis 3 Monate aus. Dann sind heute Abend noch Spiel. In der Super League spielt um 6 Uhr der FC Zürich auswärts gegen Lausanne. Ebenfalls um 6 Uhr spielt Servet daheim gegen FC Luzern. Auch IB ist heute Abend noch im Einsatz. Sie spielen am 9 Uhr daheim gegen Basel.
0: Bei den Frauen in der Women's Super League sind die Bernerinnen ebenfalls im Einsatz. Sie spielen am 6. auswärts gegen Rapperswil-Jona. Ihren Einsatz schon gehabt bei der Unihockey-Frauen von Burgdorf. Im Supercup haben sie gegen Zug United gespielt und mit 6-2 gewonnen.

0: Für die Wizards Bern-Burgdorf ist das der erste Supercup-Sieg in der Vereinsgeschichte. Der Supercup bei den Männern, der startet am 6. Dort spielt Reichenberg Winterthur gegen Thurgau.
1: Im Leichtathletik gibt Audrey Vero für Mons Bellizona Forfait. Die Europameisterin über 800 Meter braucht eine Pause, sagt sie auf ihren sozialen Medien. Ihr nächster Wettkampf ist das Finale von Diamond League zu Brüssel. Im Rudern gewinnt Claire Giringelli an der Weltmeisterschaft in Amsterdam im Para-Einer Bronze. Vor gut einem Monat hat sie sich schon an der Europameisterschaft Bronze geholt. Jetzt also auch an der Weltmeisterschaft eine Medaille. Keine Medaille für einen Doppelvierer von den Frauen. Die Europameisterinnen werden an der Weltmeisterschaft in Amsterdam 7.
0: Im Töff-Sport gewinnt der Spanier Marc Marquez das Alcanif Spanien der MotoGP Sprint. Sie berührt durch Alex Marquez, der fährt auf den zweiten Platz. Dritt ist der Marco Bezzecchi aus Italien.
1: Und dann gehen wir noch zum Velorennen. Für den Tour de France-Gewinner, der Tadej Pogacar, ist die Vuelta, die Spanien-Rundfahrt, fertig. Er geht 32 km vor dem Ziel bei der 8. Etappe und verletzt sich an Schultern. Dazu holt sich der Slowen eine Platzwunde am Kopf und muss mit der Ambulanz ins Spital. Zum Schluss noch eine Meldung aus dem Judo. Die Judo-Weltmeisterschaft 2028 ist in Lausanne. Das heisst heute vom Internationalen Judo-Verband. Die Weltmeisterschaft ist ein paar Wochen vor den Olympischen Spielen in Los Angeles.
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0: I don't wanna lose you von der Tina Turner. Das ist gute Musik an diesem Samstagabend, es ist 6 Uhr. Selina Schneider hat nach den aktuellsten Nachrichten parat an dem 29. August.
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2: Das Tierkrematorium Rosengarten zu Kirchberg feiert 25 Jahre Jubiläum. Das Basel kommt zum Abbruch von einer unbewilligten Pro-Palästina-Demo. Und zum Wetter gegen Abend kann es etwas mehr Wolken geben. Die Temperaturen gehen in der Nacht ab auf 13 Grad. Seit 25 Jahren werden im Tierkrematorium Rosengarten zu Kirchberg Haustierli würdevoll verabschiedet. Katzen, Hunde, aber auch grosse Tiere wie Ross und Kühe haben im Tierkrematorium Platz. Viele Leute wollen dann die Asche vom geliebten Tierli, um sie neu zu verstreuen, erzählt Geschäftsführerin vom Rosengarten Tierkrematorium Brigitte Hartmann. In ihrem Job ist nicht gäng alles einfach. Trauer und Abschied ist Alltag Thema.
3: Das Schlimmste für mich ist eigentlich immer, wenn die Leute ihr Tier bringen und vor allem ältere Leute und nachher nichts mehr haben. Also sie haben, ihr Umfeld ist schon mehr oder weniger verstorben, jetzt verstirbt noch das Tier und so. Das sind dann wirklich so die traurigen Momente, wo ich wirklich einmal denke, ja, das tut mir sehr leid.
2: Sagt Brigitte Hartmann. Es gibt aber nicht nur schwierige Momente.
3: Die schönen Momente sind immer die, dass die Leute uns sehr dankbar sind für unsere Arbeit, dass sie die sehr schätzen und eigentlich ein bisschen Trost haben durch uns. Und das ist unsere Motivation, für immer wieder weiterzumachen.
2: Weiter soll es noch lang gehen mit dem Tierkrematorium. Die Brigitte Hartmann schaut positiv in die Zukunft. So eine Dienstleistung brauche ich es gäng noch, auch noch in 20 Jahren. Wieso die Nachfrage, das eigene Haustier zu kremieren, nicht nachlässt und was sich in den letzten Jahren hat verändert, die könnt ihr nachhören im Wochengespräch von heute Mittag auf neo1.ch. Dort war Brigitte Hartmanns Besuch. Die Basler Polizei hat heute eine unbewilligte Pro-Palästina-Demo mit rund 300 Leuten abgebrochen. Die Demonstrierenden haben sich auf dem Theaterplatz zusammengetan. Die Polizei hat den Platz gesperrt und Personenkontrollen gemacht. Dabei sind auch Pfefferspray zum Einsatz gekommen. Die Kantonspolizei hat die Demo wegen angekündigten Gewaltaufrufen im Vorfeld nicht bewilligt. Die Polizei aus Basel ist heute unterstützt worden von Polizistinnen aus den Kantonen Bern und Aargau. Nach dem Tod von König Harald V. trauert Norwegen. Morgen sind in vielen Kirchen Trauergottesdienste. Der neue König Haakon VIII. Zeigt sich heute Abend das erste Mal vor der Bevölkerung. Nächstes Dienstag schwört er auf die norwegische Verfassung. Zu einer Krönung wird es nicht kommen, das macht die Königsfamilie zu Norwegen schon länger nicht mehr. Wenn am Harald seine Beerdigung ist, sei noch nicht klar, plant sie ein Staatsgrab mit einem Trauerzug durch Oslo. Und dann gehen wir noch zum Sport. Dörfrennen. Der Spanier Marc Marquez gewinnt das Alcaniz, Spanien, der MotoGP-Sprint. Sein Bruder Alex Marquez fährt auf Platz 2. Dritt ist der Marco Bezzecchi aus Italien.
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0: Angenehme 22 Grad haben wir gegen noch an diesem Samstagabend. Es bleibt eigentlich durchgehend trocken heute am Abend und die Temperaturen die sinken dann auf die frischen 12 Grad für den Start. Sonntag also haben wir es morgen ja, frisch, aber dann kommt die Sonne wieder führen, tut dann alles wieder schön aufwärmen. 25 Grad haben wir morgen Sonntag durch den ganzen Tag. Wolken sind eigentlich im Verlauf des Tages nicht wirklich ein Thema, aber dann so gegen Sonntagabend kann sich je nachdem, wo ihr seid, etwas zusammenbrauen. Ein paar einzelne Regentropfen können ein Thema sein, aber wirklich so eine grosse, straube Regenladung sollte eigentlich nicht wirklich auf uns zukommen. Am Montag, da sind dann vielleicht noch ein paar vereinzelte Regentropfen am Morgen dann noch möglich, aber sonst bleibt es dann mehrheitlich trocken und sonnig durch den Tag bei Temperaturen um die 25 Grad für eine Stadt in die Woche.
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0: Ja, es fängt gerade nicht so auf der A1 Bern Richtung Zürich unterwegs zu sein. Einerseits hat es mal einen Unfall gegeben zwischen Wankdorf und dem Rastplatz Horst. Darum stockt es dort noch, halt einfach wegen dem Unfall. Und dann hat es noch mal einen Unfall gegeben. Wieder also weiterfahren, und zwar zwischen der Verzweigung Wiggertal und Aarau West. Dort wegen dem Unfall ist dazu noch der linke Fahrstreifen blockiert. Zeitverlust müsst ihr etwa so mit 30 Minuten rechnen. Ich wünsche euch viel Geduld und fahrt bitte vorsichtig.
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0: Alpensommer und ein 30-jähriges Jubiläum. Ich glaube, das sind so die zwei grossen Themen, die uns werden beschäftigen in dieser letzten gemeinsamen Stunde an diesem Samstagabend. Alpensommer, ja, da war Diana Weiss vom Neo-Ace-Team da unterwegs gewesen und ist eben ein bisschen schauen, hey, wie ist eigentlich ein Sommer auf der Alp, wie tut es so? Und Fazit, ja, es ist schon ziemlich hart, das Alpleben. Das hat es in sich. Das gehört ihr dann eben gerade in einer Reportage so auf die halbe Siebni. Vorher aber haben wir es von einer Jubiläumsshow. Und zwar geht es um 30 Jahre. So viel lang ist Gilbert und Oleg schon auf den kleinen und grossen Bühnen in der Schweiz unterwegs. Wer sie sind, was das für eine Show ist, was das für ein 30-jähriges Jubiläum ist, gehört ihr gerade alles hier auf Neo 1. Das nach, ja, wie viel ein Song? Nach 3 Songs hier. Und ich bin Lisa Graber, begleite euch noch bis um 7 Uhr durch den Samstag, 29. August. Und jetzt mache ich Platz für Trubas Kater am Tag im April. So starten wir die neue Stunde. Und ich hoffe, ihr habt es gut. Ciao zusammen.

0: Sky Full of Stars von Coldplay. Das ist gute Musik. An diesem Samstag, wir haben Viertel ab 6 und das ist natürlich Neo Ace. Und ja, gute Musik. Das hört man ja auch, wenn man Geburt feiert. Und gute Musik, ja, das haben halt einfach Gilbert und Oleg auch gebraucht. Und darum haben sie sich gedacht.
1: Der letzte grosse Hofner, das ist schriftlich so beleidigt.
0: Ja, so tönt es beim Comedy-Duo. 30 Jahre Bühnenjubiläum feiern sie. Und das dann gerade mit einem neuen Programm Lehrgang für Hofnarren heisst. Ein Jubiläum ist aber auch ein Moment, wo man ja eigentlich auch zurückschauen kann. Das hat der Langnauer Dominik Rentsch aka Oleg mit uns gemacht.
2: Ja, also es war natürlich eine unglaublich spannende Zeit gewesen, weil wir eben selber noch nicht so genau gewusst haben, ja, wie entwickelt sich das. Aber durch die ersten Vorstellungen haben wir gemerkt, dass es kommt an, das funktioniert.
0: Und seit 30 Jahren sind Gilbert und Oleg unterwegs und es funktioniert eben. Und die Zukunft, was bringt die? Sicher mal auch ein bisschen weniger Akrobatik, so der Oleg.
2: Aber das merken wir schon jetzt, dass das Stück eigentlich mehr auch von Liedern oder von Geschichten oder von philosophischen Inhalten anfangen leben. Und auch dort gibt es nachher clowneske Situationen daraus. Aber dass wir eigentlich auch dort hier eine Entwicklung durchmachen, die immer weniger auf das ganz Körperliche oder Physische baut, wo man eben in oder mit 20, 30 gut kann machen.
0: Weiterhin haben sie aber keine Freude am Spielen auf der Bühne. Sie machen so lange, bis die Freude einfach noch da ist. So der Andreas Fettiger, wo der Gilbert spielt.
3: Jetzt haben wir ein neues Stück, das spielen wir jetzt sicher nach dieser Tournee. Geht das nachher auch in die Kleintheater in der ganzen Schweiz. Wir probieren das nächstes Frühling an der Kleinkunstbörse zu zeigen und so noch mehreren Orten können zu spielen. Und machen sicher nächstes und übernächstes Jahr auch Tournee, aber die eher in anderen Regionen in der Schweiz mit den Wegen.
0: Es sei also noch lange nicht fertig.
3: Wir haben nicht das Gefühl, dass wir jetzt nach 30 Jahren müde wären oder keine Lust mehr hätten, als Gilbert und Oleg auf die Bühne zu stehen.
0: Ja, das merkt man ja auch beim neuen Stück von Gilbert und Oleg. Lehrgang für Hofnarren. Was Zuschauer bei diesem Stück erwarten, da haben wir schon darüber berichtet und ihr könnt es nachhören auf unserer Webseite neo1.ch.
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0: grüß euch miteinander. Das ist Neo 1.
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0: Es ist eine Alp wie zu Gotthelfszeiten. 1826 ist die älteste Jahrzahl, die sie gefunden haben auf dem Kessi vor Alpbreitwang im Eritz. Bau verrückt wie es bald. Schon die 12. Sommer haben sie die beiden, die die Alp betreiben, Ueli und Vreni. Diana Weiss hat die Familie Reusser dürfen begleiten. Wir sind durch die ganze Woche halt einfach mit innen halt unterwegs gewesen. Zum Beispiel ist Diana mit dem Ueli melken. Jetzt geht es wieder zurück in die offene Rauchküche, dort, wo das Vreni alles putzt und wegmacht, für aus der frischen Milch Käse zu machen. Auf der Alp Breitwang wird wie früher über dem Feuer gekäset. Das Vreni hantiert gerade mit der Glut.
2: Das Vreni braucht jetzt keine Hitze mehr und schaufelt darum die glühige Kohle in Herd über. Im Räumchen nebendran putzt der Andi das Material, das er zum Käse braucht. Er ist einer der Angestellten, ist diesen Sommer das erste Mal auf der Alp Breitwang am Helfen. Während dem geschaufelt und geschrubbt wird, läuft schon die frische Milch ins Käse. Sie kommt direkt vom Melchstang, wo der Ueli und der Daniel am Melchen sind.
3: Wir haben es so modern eingerichtet, dass das eben gepumpt wird. Also, dann müssen wir da nicht mehr Kannen schleppen und Kessel tragen. Also, das ist wirklich etwas vom Besten, was wir gemacht haben. Ja. Es ist ja gleich noch eine strenge Zeit. Oder? Wir sind etwa 4 Monate hier oben. Also, der Körper braucht es extrem.
4: Unterschätzt man das?
3: Ja, definitiv. Also das merkt man bei den Leuten, die wir suchen. Wir suchen die über das Internet. Die meisten wissen nicht, auf was sie sich einlassen. Einfach das ständig, immer. Also wir tun auch am Sonntag Käse. Klar, sie haben 1,5 Tage in der Woche frei. Da können sie sich erholen. Und gleich ist es immer von morgen um 5 Uhr bis am Abend um 7 Uhr. Sie sind dran und ich glaube, es ist ein das, einfach immer dran sein. Also du hast eigentlich nicht nur Zeit für Hobbys oder Bücher zu lesen. Es hat es auch schon gegeben, dass Leute mit einer Tasche voll Bücher hochgekommen sind und das Gefühl haben, sie können da lesen und entspannen. Aber das ist nicht so. Also am Abend tun wir hier auf der Laube noch ein bisschen hücken und etwas trinken. Und dann ist man einfach so müde, dass man gerne ins Bett geht und einfach gerade gut schlafen kann.
4: Und wird das manchmal auch ein bisschen romantisiert, in diesem Fall, das Alpleben?
3: Oh ja, sehr. Das ist ein harter Arbeitstag und ein langer Sommer. Und selbst ich, der jetzt schon 12 Sommer hier oben gemacht habe, ich komme jeden Sommer wieder an meine Grenzen. Irgendwann sind die Batterien einfach leer. Und da schaut man wieder, dass man die auftanken kann. Aber es ist hart, ja.
2: Ich gehe noch zum Andi rüber. Er, der diesen Sommer das erste Mal bei der Familie Reusser auf der Alp am Helfen ist.
4: Ich habe vorhin gehört, ja, manchmal unterschätzt man es ein bisschen, was es bedeutet, hier oben zu arbeiten. Du bist jetzt 2 Monate hier.
5: Ja.
4: Wie ist es bei dir? Hast du es unterschätzt?
5: Total. Nein. Also, ich bin nicht überrascht von der Arbeit, die es zu machen gibt. Was wirklich, es ist sehr intensiv. Das ist das, was ich vielleicht ein bisschen unterschätzt habe. Ja. Intensiv und das Tempo ist hoch. Ich hatte vorher einen Bürojob und das ist schon eine Umstellung. Ja. Und die körperliche Belastung, das ist das, was ich unterschätzt habe. Ja.
0: Das Leben auf der Alp ist hart. Und ihr habt es ja vielleicht vorher gehört, im Hintergrund. Die Reussers, die haben noch 2 Kinder, der Valentin und der Silvan. Auch sie sind dabei und brauchen zwischen etwas vom Vreni und vom Ueli. Warum das Vreni Reusser trotz dem anstrengenden Leben immer wieder auf die Alp geht und wie sie überhaupt ist dazu gekommen, da haben wir schon darüber berichtet. Nachher hören könnt ihr es bei uns auf neo1.ch.
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0: Berner Duo Lohnlödig war das an diesem Samstagabend hier auf Neo 1. Schön, seid ihr mit uns unterwegs. Und für einen Mensch sind ja Haustiere ja mehr als nur Tiere. Es sind eigentlich ja Familienmitglieder. Und gerade in den letzten 20 Jahren hat sich der Stellenwert des Haustiers sehr verändert. Und das merkt auch Brigitte Hartmann. Sie ist Geschäftsführerin vom Rosengarten Tierkrematorium in Kirchberg.
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0: Sie kremieren von Katzen und Hunden bis zu grossen Tieren wie Ross und Kühe. Der Betrieb gibt es schon seit 25 Jahren und das wird gefeiert. Heute vom 11. bis 4. am Nachmittag war im Tierkrematorium und Kirchberg Tag der offenen Tür. Brigitte Hartmann muss sich noch gut besinnen, wo ihr Umfeld den Kopf hat geschüttelt, wo sie die Idee von diesem Tierkrematorium hatte.
2: Die meisten haben auch dementsprechend reagiert, haben dann auch gesagt, ja, Binge eigentlich, oder wir sind nicht in Amerika, oder ja, also das kannst du ja nicht mit einem Menschen vergleichen und so. Und dann hat es aber einige gehabt, die wirklich auch sich überlegt haben, selber ein Tier, ja, will ich das einfach irgendwie in eine Kadaversammelstelle rühren, oder was mache ich denn damit?
0: Die Nachfrage sei ja nach 25 Jahren ging noch hoch. Und auch für die Zukunft macht sich die Brigitte Hartmann keine Sorgen. Die Dienstleistung brauche ich sicher gäng. Was sich in den letzten Jahren alles hat verändert und was in Zukunft noch anders laufen könnte, das hat uns Brigitte Hartmann diesen Mittag schon alles erzählt. Unser Wochengespräch könnt ihr nachhören auf unserer Webseite neo1.ch.
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0: Grüß euch miteinander. Das ist Neo 1. Hier an diesem Samstagabend, Punkt 7 ist es. Celino Schneider hat nach den aktuellsten Nachrichten parat an dem 29. August.
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2: Das Tierkrematorium Rosengarten zu Kirchberg feiert 25 Jahre Jubiläum. Z Basel kommt es zum Abbruch von einer unbewilligten Pro-Palästina-Demo. Und zum Wetter gegen Abend kann es etwas mehr Wolken geben. Die Temperaturen gehen in der Nacht ab auf 13 Grad. Seit 25 Jahren werden im Tierkrematorium Rosengarten zu Kirchberg Haustierli würdevoll verabschiedet. Katzen, Hunde, aber auch grosse Tiere wie Ross und Kühe haben im Tierkrematorium Platz. Viele Leute wollen dann die Asche vom geliebten Tierli, um sie neu zu verstreuen, erzählt die Geschäftsführerin vom Rosengarten Tierkrematorium, Brigitte Hartmann. In ihrem Job ist nicht gäng alles einfach. Trauer und Abschied ist Alltag Thema.
3: Das Schlimmste für mich ist eigentlich immer, wenn die Leute ihr Tier bringen und vor allem ältere Leute und nachher nichts mehr haben. Also sie haben, ihr Umfeld ist schon mehr oder weniger verstorben, jetzt verstirbt noch das Tier und so. Das sind dann wirklich so die traurigen Momente, wo ich wirklich einmal denke, ja, das tut mir sehr leid.
2: Sagt Brigitte Hartmann. Es gibt aber nicht nur schwierige Momente.
3: Die schönen Momente sind immer die, dass die Leute uns sehr dankbar sind für unsere Arbeit, dass sie die sehr schätzen und eigentlich ein bisschen Trost haben durch uns. Und das ist unsere Motivation, für immer wieder weiterzumachen.
2: Weiter soll es noch lang gehen mit dem Tierkrematorium. Die Brigitte Hartmann schaut positiv in die Zukunft. So eine Dienstleistung brauche ich es gäng noch, auch noch in 20 Jahren. Wieso die Nachfrage, das eigene Haustier zu kremieren, nicht nachlässt und was sich in den letzten Jahren hat verändert, die könnt ihr nachhören im Wochengespräch von heute Mittag auf neo1.ch. Dort war Brigitte Hartmanns Besuch. Die Basler Polizei hat heute eine unbewilligte Pro-Palästina-Demo mit rund 300 Leuten abgebrochen. Die Demonstrierenden haben sich auf dem Theaterplatz zusammengetan. Die Polizei hat den Platz gesperrt und Personenkontrollen gemacht. Dabei sind auch Pfefferspray zum Einsatz gekommen. Die Kantonspolizei hat die Demo wegen angekündigten Gewaltaufrufe im Vorfeld nicht bewilligt. Die Polizei aus Basel ist heute unterstützt worden von Polizistinnen aus den Kantonen Bern und Aargau. Nach dem Tod von König Harald V. trauert Norwegen. Morgen sind in vielen Kirchen Trauergottesdienste. Der neue König Haakon VIII. Zeigt sich heute Abend das erste Mal vor der Bevölkerung. Nächstes Dienstag schwört er auf die norwegische Verfassung. Zu einer Krönung wird es nicht kommen, das macht die Königsfamilie in Norwegen schon länger nicht mehr. Wenn am Harald seine Beerdigung ist, sei noch nicht klar, plant sich ein Staatsgrab mit einem Trauerzug durch Oslo. Und dann gehen wir noch zum Sport. Dörfrennen. Der Spanier Marc Marquez gewinnt das Alcaniz, Spanien, der MotoGP-Sprint. Sein Bruder Alex Marquez fährt auf Platz 2. Dritt ist der Marco Bezzecchi aus Italien.
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0: So, wettertechnisch sieht doch unser Samstagabend gäng noch freundlich aus und so sollte es dann eigentlich durchgehend bleiben. Wir sollten dann auch noch eine klare Nacht haben und so haben wir dann für morgen am Sonntagmorgen um die frischen 12-13 Grad für den Start in Tag. Dann unser Sonntag durch den Tag sieht dann recht sonnig aus. Die Temperaturen die gehen dann auf die 5-27 Grad rauf und dann am Abend da kommen dann doch ein paar Wolken daher. Je nachdem können die ein paar Regentropfen geben. Die Tropfen die ziehen sich dann vielleicht noch für einen Start im Menti dann noch ein bisschen durch. Aber sonst gibt es eigentlich nicht wirklich eine grosse Regenladung. Unser Menti durch den Tag sieht eigentlich sonnig und trocken aus, bei um die 25 Grad.
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0: Und da wartet sich gut auf der Straße, ich habe keine Meldung.
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0: So, das wär's gewesen. Von mir, der Lisa Graber, ich habe mich bis hierher begleitet, das mit der Selina Schneider. Morgen Morgen stehen wir von Neo 1 natürlich wieder in den Startlöchern für euch. Dann im Studio ab der 10 ist dort Lara Kipf zusammen mit dem Jonas Wüttrich. Und ich wünsche euch ganz einen guten Samstag. Ciao zusammen, macht's ganz gut.

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